Das hat US-Außenminister Rubio mitgeteilt. Ob der Kreml die Einladung annimmt, ist noch offen. Russland hat seit 2019 nicht mehr an einem G20-Gipfel teilgenommen. Schon heute hatten sich Rubio und sein russischer Amtskollege Lavrov am Rande der UN-Vollversammlung getroffen. Kassenzettel, das hören wir an jeder Supermarktkasse. Aber bei

0: gültig über das Design entscheiden. Zur Auswahl stehen Motive wie berühmte Europäer, Institutionen oder Vögel. Fast 10 Millionen Europäer haben sich an einer Umfrage dazu beteiligt. Ab Anfang der 2030er Jahre sollen die neuen Scheine schrittweise in Umlauf kommen. Jürgen Klopp hat mächtig Lust auf seine Premiere als Bundestrainer. Vor dem Nations League-Auftakt der deutschen Fußballnationalmannschaft in Amsterdam heute Abend sagte er:
1: Das mögen die Holländer gerade nicht so sehen, aber es ist trotzdem Wahnsinn, wie viele Topspieler die niederländische Nationalmannschaft hat. Und dementsprechend wissen wir, dass wir, wenn wir überhaupt eine Chance haben wollen, dann müssen wir es wirklich als richtiges, also wenn man so will, auch, wir sind ja nun mal Nachbarländer, kann man sie auch als Derby sehen, als Derby annehmen.
0: Aufgeregt sei er noch nicht, so Klopp. Er gehe aber davon aus, dass das noch kommt.
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Dieser Single kündigt eine der größten Rockbands der Welt das erste neue Album seit 9 Jahren an. Und U2 hat's immer noch drauf. Street of Dreams von U2 ist neu auf Rockantenne Bayern.

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5: Ich bin Joshua Heise. Der CSD-Attentäter Abdul B. hat die Berliner Polizei offenbar gezielt getäuscht. Laut einer Chronologie des Bundesinnenministeriums, die dem Spiegel vorliegt, hatte er in Gesprächen versichert, seinen radikalen Ansichten abgeschworen zu haben. Abgehörte Telefonate weckten trotzdem Zweifel. B. soll konspirativ kommuniziert und Gespräche bei radikalen Inhalten abgebrochen haben. Bei dem Anschlag Ende Juli ist eine Frau gestorben, 31 weitere Menschen sind verletzt worden. Über 50 Medien und Verbände stellen sich vor Gericht hinter CNN, MS Now und Politico. Die drei Medienhäuser hatten Klage eingereicht, nachdem US-Präsident Trump sie wegen angeblicher Falschberichterstattung aus dem Weißen Haus verbannt hatte. In ihrer Klage berufen sie sich auf die im ersten Verfassungszusatz garantierte Presse- und Meinungsfreiheit. Trump selbst rechnet in erster Instanz mit einer Niederlage. Chinas Staatspräsident Xi ist zu einem dreitägigen Besuch in den USA eingetroffen. US-Präsident Trump begrüßte ihn persönlich am Militärflughafen in der Nähe von Washington. Das gilt als große Ehre. Neben Gesprächen im Weißen Haus sind auch eine Militärschau und ein Staatsbankett geplant. Kurz nach Xis Ankunft teilte US-Finanzminister Bessent mit, dass die bis November ausgesetzten Zusatzzölle auf chinesische Waren um weitere 2 Monate aufgeschoben werden. Nach dem blamablen WM-Aus startet die Fußballnationalmannschaft unter dem neuen Bundestrainer Jürgen Klopp heute Abend

0: die Nations League. In Amsterdam ist Erzrivale Niederlande der erste Gegner in der Gruppenphase. Thomas Bremser berichtet.
1: Jürgen Klopp freut sich auf eine emotionale Partie, in der man nur eine Chance habe, wenn man das Spiel als Derby annehme. Für die Spieler heißt das kämpfen, laufen, Vollgas geben. Er selbst spüre eine positive Anspannung vor seinem ersten

Eine der dienstältesten Gothic-Rockbands Deutschlands zieht ein weiteres musikalisches Ass aus dem Ärmel. Lacrimas Profundere. Ihre Single Nevermore ist neu auf Rockantenne Bayern.

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2: Ich bin Joshua Heise. Der Bundestag befasst sich heute mit einem neuen Vorstoß zum Thema Organspenden. Eine Gruppe aus verschiedenen Fraktionen bringt einen neuen Entwurf zur Einführung einer Widerspruchsregelung ein. Heißt, jeder Erwachsene, der nicht explizit Nein sagt, gilt nach dem Tod automatisch als Spender. Unterdessen haben knapp 633.000 Menschen sich im zentralen Online-Register für Organspenden hinterlegen lassen. Nach dem Schock eigenständiger Hacking-Attacken durch künstliche Intelligenz haben die Chefs der größten US-amerikanischen KI-Firmen erstmals vor dem UN-Sicherheitsrat vor den Risiken der Technologie gewarnt. Man sei an einem Scheideweg angelangt, sagte OpenAI-Chef Altman vor dem Gremium in New York. Christina Horsten berichtet.
3: KI sei die derzeit größte Sicherheitsherausforderung für die Welt, sagte der Chef des KI-Labors Anthropic, Dario Amodei. Wenn man nicht gut damit umgehe, könne es ein Risiko für die gesamte Menschheit sein. Auch OpenAI-Chef Altman mahnte zu extremer Vorsicht. Beide boten aber auch Lösungsideen an, zum Beispiel Verlangsamung der Entwicklung, Inspektoren, globale Standards und mehr Transparenz.
2: Berlin zieht offenbar seine Pläne für eine Olympia-Bewerbung zurück. Medienberichten zufolge ist das eine Reaktion auf die vergleichsweise schlechte Bewertung des Konzepts durch den Deutschen Olympischen Sportbund. Damit entscheidet sich die Frage, wer deutscher Olympia-Bewerber wird, am Samstag zwischen München und der Region Köln-Rhein-Ruhr. Zwei deutsche Produktionen sind für die International Emmy Awards nominiert. Die True-Crime-Doku Der talentierte Mr. F geht in der Sparte Kunstproduktionen ins Rennen, die Animationsserie Lenas Hof bei Kids Animation. Verliehen werden die Preise am 23. November in New York. Insgesamt sind Beiträge aus 22 Ländern nominiert.
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0: Es gibt Grund zum Feiern. Blackstone Cherry melden sich mit einer EP namens Celebrate zurück. Die Single I'm Fine daraus ist neu. Auf Rockantenne Bayern.
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1: Kissin Dynamite mit ihrem Album Kissin Dynamite. Die Bühne, die Bretter, die die Welt bedeuten, diese wollen bekanntlicher erobert werden und jeder, der schon mal den tosenden Applaus der Menge erleben konnte, wird süchtig danach, sagt man. Nicht so Hannes Braun, seines Zeichens Frontmann von Kissin Dynamite. Der hat im August letzten Jahres bekannt gegeben, sich von der Bühne zurückzuziehen. Der Schock war groß unter uns Fans, der Schmerz noch größer, aber einen Wunsch erfüllt der Sänger seinen Jüngern jetzt doch noch. Es gibt noch ein Album mit ihm am Mikro, das genauso heißt wie die Band. Kissin Dynamite.

Neben neuen Hymnen haben die Jungs auch ein paar ihrer Hits neu aufgenommen, sodass wir es wirklich mit einem äußerst würdigen Abschlussalbum zu tun haben. Und dann kann die neue Ära starten. Kiss in Dynamite von Kiss in Dynamite ist das Album der Woche auf Rockantenne Bayern.

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2: Das Rockantenne Bayern-Wetter, heute mit einem Wolkenmix. Dazu wird es zeitweise sehr windig. In der Osthälfte gibt es auch einige Schauer heute. Vereinzelt sind kurze Gewitter möglich. Am Nachmittag kommt dann in Mainfranken schon wieder öfter die Sonne raus. Dazu heute maximal 14 bis 21 Grad.
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2: Ich bin Katrin Steinberger, jetzt das kurze Update für euch. Die Kinderkrankentage sollen offenbar wieder gekürzt werden. Bundesgesundheitsminister Lindemann will die Zahl wieder auf das Niveau vor Corona senken. Das hat er im Bundestag angekündigt. Aktuell können Eltern 15 Tage Kinderkrankengeld pro Kind und Elternteil nehmen, Alleinerziehende 30 Tage. Ab nächstem Jahr soll wieder die alte Regel greifen, 10 Tage pro Jahr und Elternteil für die Betreuung kranker Kinder unter 12 Jahren. K.O.-Tropfen sollen in Zukunft als Waffe eingestuft werden. Das sieht ein Konzept von Bundesjustizministerin Hubig vor. Darüber hat der Bundestag am Abend beraten. Der Einsatz bei Vergewaltigungen oder Überfällen soll mit mindestens 5 Jahren Haft bestraft werden. Parallel sollen Clubs mehr Prävention anbieten. Das Ziel ist, Frauen besser zu schützen. Heute beginnt für Jürgen Klopp die Zeit als Fußball-Bundestrainer so richtig mit einem Topspiel in der Nations League in Amsterdam gegen die Niederlande. Das Team werde alles geben, versprach Klopp am Abend und bremste gleichzeitig auch die Titelerwartungen. Nach dem WM-Flop müsse die Mannschaft das Spiel wie ein Derby annehmen, sonst gäbe es keine Chance. Anstoß ist um 20.45 Uhr.
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2: Bekommen wir bald mehr Neuigkeiten von Slipknot? Die Nu-Metal-Band hat jetzt eine Teaser-Website online geschaltet, auf der man sich registrieren kann. Im Anschluss erscheint ein brennendes Bandlogo und das Datum 28. September. Einen ersten neuen Song haben Slipknot ja schon vor wenigen Tagen veröffentlicht. Sobald es weitere Hinweise gibt zu einer neuen Tour oder einem ganzen neuen Album, hört ihr es natürlich bei uns.
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Die Rockantenne Frühschicht mit Barney Barnsteiner. Venedig plant, die Eintrittsgebühr für Tagestouristen auf bis zu 30 Euro zu erhöhen. Venedig hat bereits durch die alte Eintrittsgebühr 5 Millionen Euro eingenommen, aber der Touristenandrang in der Altstadt bleibt ungebrochen und da denkt man sich, da kann man doch nachlegen. Und dann bekommt die berühmte Seufzerbrücke in Venedig eine ganz neue Bedeutung. Da stehen dann die Touristen und weinen.

Die Rockantenne Frühschicht mit Barney Barnstander. Deutschland hat in diesem Jahr fast 29 Milliarden Euro für künstliche Intelligenz ausgegeben. Eine Steigerung um 50%. So eine Kostenexplosion kennst du eigentlich nur, wenn du nach 12 an die Tanke fährst. Weltweit belaufen sich die Ausgaben für künstliche Intelligenz in diesem Jahr auf die Rekordsumme von 2.360 Milliarden Euro. Also für so viel Geld würde es sich ja fast lohnen, mal wieder das eigene Gehirn einzuschalten.

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3: Das Rockantenne Bayernwetter. Heute mit einem Wolkenmix. Dazu wird es zeitweise sehr windig. In der Osthälfte gibt es auch einige Schauer heute. Vereinzelt sind kurze Gewitter möglich. Am Nachmittag kommt dann in Mainfranken schon wieder öfter die Sonne raus. Dazu heute maximal 14 bis 21 Grad.
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3: Ich bin Katrin Steinberger. Jetzt das kurze Update für euch. Das Experiment ist gescheitert. Das hat Bayerns Wirtschaftsminister Aiwanger über die 12-Uhr-Regel an Tankstellen gesagt und fordert, dass die Regel sofort abgeschafft wird. Dafür ist auch der ADAC. Der Automobilclub ist der Meinung, dass die Regel zwar die Preisschwankungen reduziert hat. Autofahrer wurden aber nicht entlastet. Wie es mit der Regelung weitergeht, könnte sich morgen schon entscheiden. Da berät der Bundesrat darüber. Jetzt könnten die Chancen auf eine Olympia-Bewerbung für München noch besser stehen. Konkurrent Berlin zieht seine Bewerbung als deutscher Austragungsort zurück. Berlin hatte schon seit einiger Zeit als Außenseiter gegolten. München dagegen gilt als Favorit. Das Konzept der bayerischen Stadt für die Sommerspiele 2036, 2040 oder 2044 wurde mit 87 von 100 Punkten bewertet. Über 1 Million Euro in bar im Auto, dazu noch selbst gegossene Goldbarren. Am Kempner Landgericht könnte heute ein Urteil in einem ungewöhnlichen Geldwäscheprozess fallen. Schleierfahnder hatten das Auto des 60-jährigen Angeklagten auf der A7 bei Bad Grönenbach gestoppt. In verschiedenen Verstecken fanden sie das Geld und Gold. Der 60-Jährige hat sich bisher nicht zu den Vorwürfen geäußert.
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3: Quiet Riot haben einen neuen Sänger. Ab sofort übernimmt der 23-jährige John Torra das Mikrofon der Hardrock-Band. Seit Juli war die Band auf der Suche nach einem neuen Frontmann. Aufmerksam wurde die Band auf Torra über Videos von Quiet Riot-Songs, die der Sänger ins Netz stellte. Ab Oktober startet die Band dann mit ihrem neuen Frontmann wieder live durch mit Shows in den USA ab April 2027 und auch mit einer Tour durch Südamerika.
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Die Rock-Antenne-Frühschicht mit Barney Barnsteiner. Good morning. Eine 6-jährige Chinesin hat jetzt einen neuen Zauberwürfel-Weltrekord aufgestellt. In nur 4,27 Sekunden hat sie den Rubik-Würfel in die richtige Position gedreht. Sie übt jeden Tag 2 bis 3 Stunden mit dem Zauberwürfel. Mit anderen Worten, sie hat noch kein Handy oder Tablet. Angeblich beherrscht die 6-Jährige mehr als 1300 Algorithmen zur Lösung des Zauberwürfels. Die lieben Kleinen, über 1300 Wege, um das Chaos eines Zauberwürfels zu ordnen, aber keinen einzigen, um das Zimmer aufzuräumen.

Die Rockantenne-Frühschicht mit Barney Barnsteiner. Und das kommt echt überraschend. Porsche-Fahrer haben mit Abstand die meisten Punkte in Flensburg. Wer schon mal in einem 911er gesessen hat, der weiß auch warum. Tesla-Fahrer landen übrigens im bundesweiten Flensburg-Ranking auf Platz 3 der häufigsten Verkehrssünder. Wobei hier die Betroffenen natürlich jede Schuld von sich weisen. Der Bußgeldbescheid gehört allein dem Autopiloten.

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4: Das Rock Antenne Bayernwetter heute mit einem Wolkenmix. Dazu wird es zeitweise sehr windig. In der Osthälfte gibt es auch einige Schauer heute. Vereinzelt sind kurze Gewitter möglich. Am Nachmittag kommt dann in Mainfranken schon wieder öfter die Sonne raus. Dazu heute maximal 14 bis 21 Grad.
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4: Ich bin Katrin Steinberger und jetzt das kurze Update für euch. Die Kinderkrankentage sollen gekürzt werden. Das will Bundesgesundheitsminister Lindemann. Für gesetzlich versicherte Eltern, deren Kind unter 12 Jahren krank ist, sollen statt aktuell 15 Tage pro Kind und Elternteil nur noch 10 Tage pro Jahr und Elternteil gelten, an denen sie mit Lohnersatz zu Hause bleiben können. Die Corona-Sonderregel müsse wieder zurückgenommen werden, sagte Lindemann im Bundestag. Weil künstliche Intelligenz heute auch Laien komplexe Schriftsätze ermöglicht, geraten Gerichte immer mehr unter Druck. CSU-Juristen drängen deshalb jetzt auf eine umfassende Justizreform. Es brauche eigene KI-Assistenzsysteme für Justiz und Verwaltung, neue Verfahrensregeln und klare Rechtsrahmen für den Einsatz von KI. Gleichzeitig betonen sie, die richterliche Entscheidung bleibe immer Aufgabe des Menschen. Die Wolfsburgerinnen haben einen riesigen Schritt Richtung Fußball-Europacup gemacht. Sie haben Sturm Graz im Quali-Hinspiel klar mit 6:1 geschlagen. Schon zur Pause stand es 4:0. Die Frauen von Eintracht Frankfurt haben auf Island gespielt und 1:0 gewonnen.
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4: Müssen Judas Priest künftig auf ihren Bassisten verzichten? Die Band musste vor wenigen Tagen erstmals ohne ihren Bassisten Ian Hill auftreten. Dieser hatte sich eine schwere Sehnenverletzung im linken Arm zugezogen und konnte deshalb das Konzert in London nicht spielen. Ersatz am Bass war Dave Rimmer von Uriah Heep. Tatsächlich war das erste Konzert von Judas Priest ohne Ian Hill seit 1970. Ein Update zu Hills Zustand und den weiteren Auftritten gibt es bisher nicht.
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5: Schönen guten Morgen und wenn ich sage Blut, Zucker, Sex und Magie, dann wissen zumindest die Fans der Red Hot Chili Peppers Bescheid. Gleich Thema bei uns nach Pat Benatar und Three Doors Down.
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0: wieder aus Bern, Kryptonite. Schönen guten Morgen, die Rockantenne, Frühschicht 6 Uhr und 10 Minuten. Das Jahr 1991 war ein sehr, sehr spezielles Musikjahr für die Rockmusik. Mit dem Release der Debütplatte 10 von Pearl Jam zum Beispiel. Metallicas schwarzes Album Use Your Illusion 1 und 2 von Guns N' Roses sind rausgekommen. Oder heute vor genau 35 Jahren auf den Tag genau Blood, Sugar, Sex, Magic von den Red Hot Chili Peppers. Ein Meilenstein, der zufällig am selben Tag erscheint wie Nirvanas Nevermind-Album. Ein Wahnsinn. Und für den Schlagzeuger der Red Hot Chili Peppers, Chad Smith, ist heute was ganz Besonderes.
1: Then bands like Nirvana came along, feeling that like something really exciting is happening.
2: Irgendwie haben wir alle gefühlt, dass gerade etwas Besonderes in der Musik passiert. Nirvanas Nevermind ist also am selben Tag rausgekommen wie unsere Platte, aber das haben wir vorher nicht gewusst. Ich erinnere mich noch, als ich am Silvesterabend in San Francisco war und eine Show von Nirvana gesehen habe. So eine Energie habe ich vorher noch nie gespürt.
0: Was für ein starker Respekt. Aber trotzdem

Stellen sich die Red Hot Chili Peppers mit ihrer Platte natürlich auf keinen Fall in den Schatten von Nirvana. Denn auch dieses Album muss gefeiert werden. Die Red Hot Chili Peppers auf Rockantenne. Jetzt eben aus dieser Jubiläumsscheibe Blood Sugar Sex Magic. Da haben wir den Song Under the Bridge. Um 6:11 Uhr. Good morning.

0: Das Rates, Walk of Life, 6 Uhr 19 Minuten.
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0: Heute der 24. September, heute ist Tag der Sauna und wir haben uns hier in der Rockantenne-Redaktion heute Morgen auch gleich mal einen schönen Aufguss gegönnt. Und zwar mit heißem Wasser in einem Filter mit Kaffee. Lecker, lecker, lecker. 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

0: Das ist der Rock Nonstop auf Rockantenne mit Robert Tapper, No Easy Way Out. Schönen guten Morgen, die Rockantenne Frühschicht um 6.27 Uhr, gleich das News Update und dann Lenny Kravitz. Und Him im Angebot.
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18: Das Rockantenne Bayernwetter, heute mit einem Wolkenmix. Dazu wird es zeitweise sehr windig. In der Osthälfte gibt es auch einige Schauer heute. Vereinzelt sind kurze Gewitter möglich. Am Nachmittag kommt dann in Mainfranken schon wieder öfter die Sonne raus. Dazu heute maximal 14 bis 21 Grad.
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18: Ich bin Katrin Steinberger und jetzt das kurze Update für euch. Jürgen Klopp gibt heute sein Debüt als neuer Fußball-Bundestrainer. Deutschland trifft in der Nations League in Amsterdam auf die Niederlande. In seinem Kader stehen 5 Bayern-Spieler, Jusor Kimmich zum Beispiel, und 2 Profis aus Augsburg, darunter auch DFB-Neuling Hennes Behrens, 21 Jahre jung. Wer wirklich aufläuft, das hält Klopp aber noch geheim. Anpfiff ist um 20.45 Uhr zu sehen bei RTL. Seit kurzem ist es möglich, Wölfe im Landkreis Oberallgäu leichter abzuschießen. Eine neue Rechtsgrundlage beschäftigt jetzt aber die bayerische Justiz. Der Verein Naturschutzinitiative hat gegen die Allgemeinverfügung Klage eingereicht. Auch in den Landkreisen Ostallgäu, Bad Tölz-Wolfratshausen und Berchtesgaden hatten die Behörden kürzlich entsprechende Regelungen erlassen. Mit einem Defibrillator kann im Notfall jeder Leben retten. Im Freistaat sollen bald alle Defis digital angezeigt werden, zum Beispiel bei Google Maps. Ab sofort können Firmen, Verbände oder Feuerwehren die Standorte der Geräte mitteilen. Die werden dann in die Datenbank eingepflegt und im März soll alles fertig sein. Bayern wäre damit europaweit Vorreiter.
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18: Eine Fastfood-Kette veröffentlicht ein Musikalbum. Was erstmal wie ein Marketing-Stunt klingt, ist tatsächlich Realität. Der amerikanische Fastfood-Riese Wendy's hatte schon vor einigen Tagen angekündigt, ein Emo-Rock-Album rauszubringen und es jetzt auch tatsächlich getan. Songs to Listen to in the Wendy's Parking Lot heißt das Werk und umfasst 6 Songs, die in Zusammenarbeit mit Genregrößen wie Memphis Mayfire, Bless the Fall, Stand Atlantic, State Jams und Holly Wars entstanden sind. Im Netz steht das Album kostenlos zum Anhören bereit.
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0: Guten Morgen.

0: Song on the Water, die Purple auf Rockantenne. 6.46 Uhr, 14 Minuten vor 7. Schönen guten Morgen. Heute endlich Herzkloppen, so die Schlagzeile des Tages.
1: Also da bin ich nicht intelligent genug für, um das zu verstehen, ehrlich gesagt.
0: Naja, also es geht um 20.45 Uhr, da freuen sich alle auf das erste Länderspiel mit dem neuen Bundestrainer Jürgen Klopp. Ja. Und Thomas Bremser aus der Rockantenne Sportredaktion mit ein paar Infos.
2: Das ist nicht euer Ernst.
0: Doch, Thomas, leg los.
3: Das Debüt gleich beim Erzrivalen. Jürgen Klopp freut sich auf eine emotionale Partie, in der man nur eine Chance habe, wenn man das Spiel als Derby annehme. Für die Spieler heißt das kämpfen, laufen, Vollgas geben. Er selbst spüre eine positive Anspannung vor seinem ersten Spiel. Über die Aufstellung wollte ein gut gelaunter Klopp am Vorabend nichts verraten. Sicher ist, dass Marc-André Ter Stegen im Tor stehen wird. Kapitän Joshua Kimmich rückt vor ins Mittelfeld. Auch die Niederlande knabbern noch am frühen WM aus mit neuem Trainer.
0: Danke Thomas, also zumindest bis 20.45 Uhr sind alle 83 Millionen noch begeistert von Kloppo. Ein Sieg scheint Pflicht, zumindest ein starker Auftritt unserer Nationalmannschaft. Heute Abend live bei RTL.
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Antenne Frühschicht mit Rammstein. Du hast. Du hast vielleicht ein Tattoo? Da haben wir was dagegen. Tattoo-Tata, Hilfe gegen üble Tattoos. Ja, wer das wieder losbekommen möchte oder überstochen haben möchte, Tattoo-Tata, Thema hier in der Frühschicht in der nächsten Stunde. Und außerdem Tickets für Mr. Classic Rock höchstpersönlich. Bryan Adams ist wieder auf Tour und wir haben Tickets hier beiseite gelegt. Die gibt es in der nächsten Stunde. Außerdem Matchbox 20 im besten Rock Nonstop mit Push. Und Linkin Park mit Burn It Down.

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14: Da müssen wir uns jetzt erstmal etwas sortieren bei all dem, was da gerade angekündigt wurde. Oasis kommen nach Deutschland und außerdem melden sich Rock am Ring und Rock im Park mit richtig großen News. Für 2027 stehen neben Blink-182 jetzt also auch die Toten Hosen und Bring Me the Horizon als Headliner fest. Ihr wisst, was das für den Ansturm auf die Ticketshops bedeutet. Und da wollen wir euch doch direkt ein kleines bisschen beruhigen. Tickets für Rock im Park 2027 verschenken wir natürlich auch noch hier im Radio und online.
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15: Das Rockantenne Bayern-Wetter. Heute mit einem Wolkenmix. Dazu wird es zeitweise sehr windig. In der Osthälfte gibt es auch einige Schauer heute. Vereinzelt sind kurze Gewitter möglich. Am Nachmittag kommt dann in Mainfranken schon wieder öfter die Sonne raus. Dazu heute maximal 14 bis 21 Grad.
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15: Ich bin Katrin Steinberger und jetzt das kurze Update für euch. Die Kinderkrankentage sollen offenbar wieder gekürzt werden. Bundesgesundheitsminister Lindemann will die Zahl wieder auf das Niveau vor Corona senken, hat er im Bundestag angekündigt. Aktuell können Eltern 15 Kinderkrankentage pro Kind und Elternteil nehmen, alleinerziehende 30. Ab nächstem Jahr soll wieder die alte Regel gelten, dann wären es wieder 10 Tage. Heute steht im Bundestag ein neuer Entwurf zur Organspende auf der Tagesordnung. Eine fraktionsübergreifende Gruppe schlägt eine Widerspruchslösung vor. Wer also nicht explizit Nein sagt, gilt nach dem Tod automatisch als Spender. Damit sollen mehr Organe für Transplantationen zur Verfügung stehen. Aktuell haben sich knapp 633.000 Bürger im zentralen Online-Register für Organspenden eingetragen. Zwei deutsche Produktionen sind für einen internationalen Emmy nominiert. Chancen haben die True Crime Doku Der talentierte Mr. F und die Animationsserie Lenas Hof. Die International Emmys sind der bedeutendste US-Fernsehpreis für Produktionen aus dem Ausland. Verliehen werden die Preise Ende November in New York. Insgesamt sind Beiträge aus 22 Ländern in 16 Kategorien nominiert.
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15: Ein Denkmal für Schlagzeuglegende Neil Peart. Zu diesem Zweck hat seine ehemalige Band Rush jetzt gemeinsam mit den Fans Geld gesammelt. Allein die Bandmitglieder Geddy Lee und Alex Lifeson stellten knapp $785.000 zur Verfügung. Zusammen mit den Spenden der Fans kamen so jetzt $1 Million zusammen. Neil Peart verstarb 2020 und soll mit Hilfe dieses Geldes jetzt in Form von zwei überlebensgroßen Bronzefiguren und einer Gedenkstätte in seiner Heimatstadt Lakeside Park in St. Catharines in Kanada geehrt werden.
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16: Schönen guten Morgen. Ist das Kunst oder kann das weg? Diese Frage stellt sich leider auch bei manchem Tattoo. Dafür gibt's unser Tattoo-Tata gleich nach Linkin Park und Matchbox 20.
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0: Sterne hier auf Rockantenne. 7:09.
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0: Ein paar eurer, sagen wir es mal so, abenteuerlichen Tattoos nehmen wir genauer unter die Lupe und auch die Geschichten dazu. Zum Beispiel die Geschichte von Kada und ihrem Tattoo.
2: Hi, ich bin die Kada. Ich bin eigentlich Profi, was Tattoos angeht, habe einige, habe vor einem halben Jahr meiner Tätowiererin zu sehr vertraut, war selber sehr übermüdet und habe sie machen lassen und habe jetzt Lidnoten auf meinem Arm, die leider nicht ganz dem Lid übereinstimmen und man kann es leider auch irgendwie so gar nicht mehr ändern. Hm. Richtig dumm gelaufen.
0: Ja, dumm gelaufen und zu bestaunen ist Kadas Tattoo auf unserem Rockantenne-Insta-Kanal. Was sagt der Profi dazu? Tattoo-Artist Dirk Binder aus dem Studio Corvo Tattoo Art in Hamburg.
3: Kada, ich würde es so lassen, das ist ja mega lustig. Ich würde halt immer nur zu irgendeinem Musiker gehen und nachfragen, hier kannst du das nachspielen, gucken, ob der dran verzweifelt oder so. Aber es sieht eigentlich auch aus wie Hieroglyphen. Also sollen ja Noten sein. Also man sieht ja auch bei einigen Stellen, dass das Noten sind. Dass das nun jetzt aber eigentlich falsch ist und keinen Sinn ergibt, ist eigentlich wieder die Tragik. Aber auch irgendwie lustig. Kann man auf jeden Fall auch was machen.
0: Also das ist noch zu retten, ja, mit einem Cover-Up. Habt ihr auch so einen Tattoo-Unfall? Her damit per WhatsApp an 0800 80 4000. 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

0: Snow Patrol und Shut Your Eyes. Ja gut, um 7.19 Uhr nicht unbedingt empfehlenswert, besonders wenn ihr unterwegs seid. Schönen guten Morgen, die Rockantenne frühschicht gleich mit AC/DC-Garantie. Demon Fire im Angebot und die deutsche Fußballnationalmannschaft wird überraschend schon heute Abend gegen Holland im letzten von Adidas designten Trikot spielen. Das sollte eigentlich erst im November rauskommen. Vermutlich dachte man sich bei Adidas, eine bessere Werbung als das erste Spiel von Bundestrainer Klopp kann man nicht haben.
1: Wenn solche Liebesbekundungen notwendig sind, dann ist die Kackebrich am Dampfen.
0: Ja, Gott. Heute Abend also im allerletzten Adidas-Trikot unterwegs, die Nationalelf. Also es ist nicht das letzte Hemd, da ist schon ein gewisser Unterschied. Yes, AC/DC, 10 Minuten vor 8, die Rockantenne Frühschicht.
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0: Schönen guten Morgen, die Rockantenne Frühschicht mit The Offspring. Self-Esteem, News Update gibt's gleich um 7:30 und dann Avril Lavigne. Und die Scorpions.
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14: Das Rockantenne Bayernwetter. Heute mit einem Wolkenmix. Dazu wird es zeitweise sehr windig. In der Osthälfte gibt es auch einige Schauer heute. Vereinzelt sind kurze Gewitter möglich. Am Nachmittag kommt dann in Mainfranken schon wieder öfter die Sonne raus. Dazu heute maximal 14 bis 21 Grad.
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14: Ich bin Katrin Steinberger und jetzt das kurze Update für euch. Über 1 Million Euro in bar im Auto, dazu noch selbst gegossene Goldbarren. Am Kempner Landgericht könnte heute ein Urteil in einem ungewöhnlichen Geldwäscheprozess fallen. Schleierfahnder hatten das Auto des 60-jährigen Angeklagten auf der A7 bei Bad Grönenbach gestoppt. In verschiedenen Verstecken fanden sie das Geld und Gold. Der 60-Jährige hat sich bisher nicht zu den Vorwürfen geäußert. Das Experiment ist gescheitert. Das hat Bayerns Wirtschaftsminister Aiwanger über die 12-Uhr-Regel an Tankstellen gesagt und fordert, dass die Regel sofort abgeschafft wird. Dafür ist auch der ADAC. Der Automobilclub ist der Meinung, dass die Regel zwar die Preisschwankungen reduziert hat. Autofahrer wurden aber nicht entlastet. Wie es mit der Regelung weitergeht, könnte sich morgen schon entscheiden. Da berät der Bundesrat darüber. Jetzt könnten die Chancen für eine Olympia-Bewerbung für München noch besser stehen. Konkurrent Berlin zieht seine Bewerbung als deutscher Austragungsort zurück. Berlin hatte schon seit einiger Zeit als Außenseiter gegolten. München dagegen gilt als großer Favorit. Die Entscheidung fällt am Samstag.
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14: Zwei Bands haben neue Veröffentlichungen angekündigt. Die Power-Metal-Gruppe Dragon Force bringt kommenden März ihr 10. und selbstbetiteltes Studio-Album auf den Markt. Es wird die erste Scheibe mit ihrer neuen Sängerkombination aus Alyssa Whitegas und Alessio Garavello sein. Und die britischen Kultrocker von UFO liefern uns eine Neuauflage ihres Albumklassikers Mechanics. Anfang Dezember erscheint die neu abgemischte und erweiterte Version der Platte als Doppel-CD und Triple-Vinyl.
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0: Schönen guten Morgen. Scorpions, Rock You Like a Hurricane. Avril Lavigne im Angebot. Und danach gibt's Tickets für Bryan Adams.

Lavigne, Bite Me in der Rockantenne Frühschicht 47 Minuten. Es ist der 24. September. Leute, Herbstanfang hin oder her, dieser Sommer rockt immer. Summer of 69, eines der unzähligen Highlights bei einem Bryan Adams Konzert, und der Kanadier steht einfach für ehrlichen Rock und stand er auch schon immer, und man muss ihn live einfach mal erlebt haben oder auch zweimal oder dreimal oder viermal, egal, im Rocktober ist er wieder in der Rockrepublik und ich darf euch jetzt einladen. Ihr habt die Wahl, entweder in Köln am 3. Oktober, das ist ein Samstag, oder in Nürnberg am 6. Oktober, ein Dienstag. Welche City darf es für euch sein? Welche Rock City? Wer recht? Köln oder Nürnberg? Für Bryan Adams. Jetzt müsst ihr schnell sein auf der Rockantenne Studio Hotline 08000 80 4000. Und das hier live erleben. Bryan Adams. One Night Love Affair. Auf Rockantenne.

0: Die Black Crowes und Remedy. Da war ganz in der Frühschicht 10 Minuten vor 8. Schönen guten Morgen. Ja, hier geht's rund, kann ich euch sagen. Gleich Phil Collins mit In the Air Tonight. Im besten Rock Non-Stop auf Rockantenne. Die Technik war gerade bei mir. Hier, Jungs von der Technik, zwei Leute. Wir haben gesagt, was ist bei euch los? Wir haben Probleme mit der Studio-Hotline. Ja, die ist komplett rot, die ist komplett ausgelastet. Es geht rund, es ist der Wahnsinn. Ja, also es ist unglaublich. Immer noch alle Leitungen voll. Wir hauen hier die Tickets raus für Bryan Adams in Köln und Nürnberg auf der 08000 80 4000. Wir machen die Rockantenne-Fanblocks voll in diesen Konzerten. Rockantenne, hier ist der Barney, hallo.
1: Ja, hier ist die Evelyn, hallo.
0: Bryan Adams-Fan seit?
1: Oh, seit den 80ern. Das Leben macht Spaß.
0: Das hört man gerne. Evelyn, hast du Bryan Adams schon mal live erlebt?
1: Nein, noch nie tatsächlich.
0: Boah, so lange Fan und noch nicht gesehen.
1: Ich habe, Platten habe ich keine von ihm, da hatte ich kein Geld in den 80ern. Mhm. Aber ich habe, glaube ich, so 3 CDs noch im Regal. aber live kam ich irgendwie, hat sich nie ergeben.
0: Und jetzt klappt's. Köln oder Nürnberg ist die Frage.
1: Nürnberg bitte. Cool, vielen Dank.

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15: Wenn in bayerischen Stadien oder auf Festwiesen We Can Be Heroes durch die Luft schallt, steckt dahinter eine besondere Geschichte. 1977 nimmt David Bowie Heroes in den Berliner Hansa-Studios auf. Mit Blick auf die Mauer. Zusammen mit Produzent Tony Visconti und Gitarrist Robert Fripp entsteht ein Song, der sich langsam hochschraubt und am Ende alles einreißt, was graue Alltagstristesse heißt. Als Inspiration dient Bowie eine Liebesszene an der Mauer. Zwei Menschen, die sich trotz Grenze treffen und für einen Moment Helden sind. Heroes. In dieser Woche erscheint der Song, mit dem David Bowie unsere deutsche Rockgeschichte mitschreiben sollte.
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16: Das Rock Antenne Bayern Wetter. Heute mit einem Wolkenmix. Dazu wird es zeitweise sehr windig. In der Osthälfte gibt es auch einige Schauer heute. Vereinzelt sind kurze Gewitter möglich. Am Nachmittag kommt dann in Mainfranken schon wieder öfter die Sonne raus. Dazu heute maximal 14 bis 21 Grad.
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16: Ich bin Katrin Steinberger und jetzt das kurze Update für euch. Der Führerschein soll günstiger werden, das hat die Bundesregierung angekündigt. Heute beraten die Abgeordneten über das neue Gesetz dazu. In der Theorie soll der Fragenkatalog gekürzt werden, in der Praxis sind weniger Sonderfahrten geplant. Mehr Fahrsimulatoren und die sogenannte Laienausbildung sollen zusätzlich dafür sorgen, dass Fahrschüler schon mit erfahrenen Fahrern, wie zum Beispiel ihren Eltern, üben können. Die Chefs der größten US-KI-Firmen haben im UN-Sicherheitsrat gewarnt, und zwar vor den Risiken der künstlichen Intelligenz. OpenAI-Chef Altman hat sich dafür ausgesprochen, die Entwicklungen zu drosseln. Außerdem brauche es internationale Regeln. Ein Vorfall in der Nacht unterstreicht die Warnung. Eine KI von OpenAI hatte unkontrolliert ein australisches Regierungsportal gehackt. Die deutsche Fußballnationalmannschaft startet heute mit Jürgen Klopp als neuen Bundestrainer in die Nations League. Auftaktgegner ist in Amsterdam die Niederlande. Klopp erwartet ein emotionales Spiel mit Derby-Charakter und fordert von seinen Spielern Einsatz und Tempo. Anpfiff ist um 20.45 Uhr. Zu sehen ist das Spiel bei RTL.
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16: Eine Fastfood-Kette veröffentlicht ein Musikalbum. Was erstmal wie ein Marketing-Stunt klingt, ist tatsächlich Realität. Der amerikanische Fastfood-Riese Wendy's hatte schon vor einigen Tagen angekündigt, ein Emo-Rock-Album rauszubringen und es jetzt auch tatsächlich getan. Songs to Listen to in the Wendy's Parking Lot heißt das Werk und umfasst 6 Songs, die in Zusammenarbeit mit Genregrößen wie Memphis Mayfire, Bless the Fall, Stand Atlantic, State Jams und Holly Wars entstanden sind. Im Netz steht das Album kostenlos zum Anhören bereit.
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1: Guten Morgen und wir sprechen gleich über ein legendäres Album, das die 90er Jahre in Sachen Rockmusik entscheidend geprägt hat. Nach Gary Moore, nach Jimmy Eat World.
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0: Jimmy Eat World, The Middle. Schönen guten Morgen, 8 Uhr und 9 Minuten. Das ist der 24. September in Sachen Grunge Rock. Kann heute gefeiert werden. 35 Jahre Nevermind von Nirvana feiern wir hier auf Rockantenne natürlich mit. An diesem Tag, also im Jahr 1991, erscheint das Album, das den Sound der 90er Jahre geprägt hat. Die Aufnahmen waren genauso, wie wir uns das irgendwie vorstellen, wenn Kurt, Dave und Chris sich in einem Studio rumtreiben. Das hat uns Dave Grohl mal im Rockantenne-Interview erzählt.
1: So that the place we recorded the record was a studio called Sound City.
2: Wir waren alle im selben Raum, im Sound City Studio in Kalifornien. Ein altes Studio in einem Fabrikkomplex, weg vom Glamour.
3: Da war ein großer Raum, Studio A, und da waren wir zu dritt drin und haben live aufgenommen.
1: Chris and Kurt and I were in the same room together, I think, and we would just record live.
0: Also so eine Art Jam-Session von drei Freunden, die zufällig auf Platte festgehalten wurde.
1: You know, the funny thing is that I guess by today's standards, it's a really simple record.
2: Nach heutigen Standards ist es ein sehr einfaches Album. 8 Mikros am Schlagzeug, ein oder zwei Gitarrenspuren, eine Bassspur, eine für den Gesang. Das war's.
1: And that was it.
2: Vielleicht hat es deshalb so groß geklungen, weil eben nicht tausend Dinge passiert sind, sondern da waren einfach wir drei.
1: Just these three simple elements, you know?
0: Und diese drei einfachen Typen, die gehen durch die Decke damit. Sie schubsen Michael Jackson von Platz 1 der US-Charts und verbringen danach insgesamt 252 Wochen in den Top 200. Wahnsinn! Daraus jetzt aus diesem Album Nevermind. Nirvana auf Rockantenne mit der Hymne Smells Like Teen Spirit.

0: Classic Rock auf Rockantenne Asia. Heat of the Moment. 8 Uhr und 19 Minuten. Ja, es ist Zeit für große Wortspiele. Heute die Schlagzeile. Endlich Herzkloppen.
1: Also da bin ich nicht intelligent genug für, um das zu verstehen, ehrlich gesagt.
0: Es ist ganz einfach, lieber Jürgen Klopp. 20.45 Uhr freuen sich alle auf dein erstes Länderspiel mit dir als neuer Bundestrainer. Also zumindest bis 20.45 Uhr freuen sich alle 83 Millionen. Thomas Bremser aus der Rockantenne Sportredaktion mit aktuellen Infos.
2: Das Debüt gleich beim Erzrivalen. Jürgen Klopp freut sich auf eine emotionale Partie, in der man nur eine Chance habe, wenn man das Spiel als Derby annehme. Für die Spieler heißt das kämpfen, laufen, Vollgas geben. Er selbst spüre eine positive Anspannung vor seinem ersten Spiel. Über die Aufstellung wollte ein gut gelaunter Klopp am Vorabend nichts verraten. Sicher ist, dass Marc-André Ter Stegen im Tor stehen wird. Kapitän Joshua Kimmich rückt vor ins Mittelfeld. Auch die Niederlande knabbern noch am frühen WM aus mit neuem Trainer.
0: Danke Thomas, ein Sieg scheint Pflicht für Kloppo, zumindest ein starker Auftritt der Nationalmannschaft muss schon her. Heute Abend live bei RTL. Man!

0: die Hooters auf Rockantenne. Johnny B. Gleich 9:30 News Update und an die Hosen. Mit Steh auf, wenn du am Boden bist. Oder leg dich wieder hin ins Bed of Roses. Mit Bon Jovi.
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17: Das Rockantenne Bayernwetter heute mit einem Wolkenmix. Dazu wird es zeitweise sehr windig. In der Osthälfte gibt es auch einige Schauer heute. Vereinzelt sind kurze Gewitter möglich. Am Nachmittag kommt dann in Mainfranken schon wieder öfter die Sonne raus. Dazu heute maximal 14 bis 21 Grad.
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17: Ich bin Katrin Steinberger und jetzt das kurze Update für euch. Mit einem Defibrillator kann im Notfall jeder Leben retten. Im Freistaat sollen deshalb bald alle Defis digital angezeigt werden, zum Beispiel bei Diensten wie Google Maps. Ab sofort können Firmen, Verbände oder Feuerwehren die Standorte der Geräte mitteilen. Die werden dann in die Datenbank eingepflegt. Im März soll alles fertig sein. Bayern wäre damit europaweit Vorreiter. Seit kurzem ist es möglich,

0: 12 im Landkreis Oberallgäu leichter abzuschießen. Die neue Rechtsgrundlage beschäftigt jetzt die bayerische Justiz. Der Verein Naturschutzinitiative hat gegen die Allgemeinverfügung Klage eingereicht. Auch in den Landkreisen Ostallgäu, Bad Tölz-Wolfertshausen und Berchtesgaden hatten die Behörden kürzlich entsprechende Regelungen erlassen. Jürgen Klopp gibt heute sein Debüt als neuer Fußball-Bundestrainer. Deutschland trifft in der Nations League in Amsterdam auf die Niederlande. In seinem Kader stehen 5 Bayern-Spieler, Jusor Kimmich zum Beispiel, und 2 Profis aus Augsburg, darunter auch DFB-Neuling Hennes Behrens, 21 Jahre jung. Wer wirklich aufläuft, das hält Klopp aber noch geheim. Anpfiff ist um 20.45 Uhr zu sehen bei RTL.
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0: Ein Denkmal für Schlagzeuglegende Neil Peart. Zu diesem Zweck hat seine ehemalige Band Rush jetzt gemeinsam mit den Fans Geld gesammelt. Allein die Bandmitglieder Geddy Lee und Alex Lifeson stellten knapp $785.000 zur Verfügung. Zusammen mit den Spenden der Fans kamen so jetzt $1 Million zusammen. Neil Peart verstarb 2020 und soll mit Hilfe dieses Geldes jetzt in Form von 2 überlebensgroßen Bronzefiguren und einer Gedenkstätte in seiner Heimatstadt Lakeside Park in St. Catharines in Kanada geehrt werden.
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3: Und einer Monsterballade. Bon Jovi. Bed of Roses.

0: aufstehen. 8:42.
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0: Es ist der Song, der für euch wie so eine Schnellladesäule beim E-Auto funktioniert. Ein paar Minuten dran und dann zack, geht's rauf. Ja, auf mindestens 80% beim E-Auto. Also nicht wie beim E-Auto, nein, bei euch natürlich zack auf 100%. Wer ist heute am Start? Hallo.
2: Hi Barney, hier ist die Katrin. Ich komme aus Brückenhausen am Main im schönen Unterfranken.
0: Katrin, erzähl, welchen Song und welche Geschichte hast du für uns?
2: Ja, ich habe mich für den Rocksong meines Lebens angemeldet, der bei mir Green Day ist mit When I Come Around, weil ich da einfach mich so zurückversetzt fühle und einfach immer gute Laune kriege und voll mitgehe und mitsing und abtanz. Und der begleitet mich halt auch schon so lange, der Song. Und deswegen ist es einfach der Song meines Lebens.
0: Also 100%. Danke, Katrin. Hier kommt der Rocksong deines Lebens. Green Day, When I Come Around.

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6: Wir kommen richtig im Konzertherbst an mit Beartooth, Evanescence und Stand Atlantic live in München. Dazu starten unsere Lokalhelden von Tenside ihre Deutschland-Tour und unsere Nachbarn freuen sich über Besuch von Spiritbox in Wien. Da wird es sicher auch einige aus dem Freistaat hin verschlagen. Bruce Springsteen feiert dazu Schnapszahlgeburtstag, stolze 77 Jahre The Boss. Neue Alben liefern Europe und Tom Morello zum Wochenende. Und sportlich wird's auch, denn Jürgen Klopp gibt seinen DFB-Einstand in der Nations League gegen die Niederlande.
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7: Das Rockantenne Bayern-Wetter. Heute mit einem Wolkenmix. Dazu wird es zeitweise sehr windig. In der Osthälfte gibt es auch einige Schauer heute. Vereinzelt sind kurze Gewitter möglich. Am Nachmittag kommt dann in Mainfranken schon wieder öfter die Sonne raus. Dazu heute maximal 14 bis 21 Grad.
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7: Ich bin Katrin Steinberger und jetzt das kurze Update für euch. Union und SPD nähern sich beim Streit um die abschlagsfreie Frührente offenbar einem Kompromiss. Diskutiert wird, dass sie bleiben kann, aber erst nach 46 oder 47 Beitragsjahren. Das berichtet die Bild heute. Außerdem könnte sie auf Berufe mit harter körperlicher Arbeit begrenzt werden, heißt es. Weil künstliche Intelligenz heute auch Laien komplexe Schriftsätze ermöglicht, geraten Gerichte immer mehr unter Druck. CSU-Juristen drängen deshalb jetzt auf eine umfassende Justizreform. Es brauche eigene KI-Assistenzsysteme für Justiz und Verwaltung, neue Verfahrensregeln und klare Rechtsrahmen für den Einsatz von KI. Gleichzeitig betonen sie, die richterliche Entscheidung bleibe immer Aufgabe des Menschen. Heute beginnt für Jürgen Klopp die Zeit als Fußball-Bundestrainer so richtig mit einem Topspiel in der Nations League in Amsterdam gegen die Niederlande. Das Team werde alles geben, versprach Klopp am Abend und bremste gleichzeitig auch die Titelerwartungen. Nach dem WM-Flop müsse die Mannschaft das Spiel wie ein Derby annehmen, sonst gäbe es keine Chance. Anstoß ist um 20.45 Uhr.
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7: Zwei Bands haben neue Veröffentlichungen angekündigt. Die Power-Metal-Gruppe Dragon Force bringt kommenden März ihr 10. und selbstbetiteltes Studioalbum auf den Markt. Es wird die erste Scheibe mit ihrer neuen Sängerkombination aus Alyssa Whitegas und Alessio Garavello sein. Und die britischen Kultrocker von UFO liefern uns eine Neuauflage ihres Albumklassikers Mechanics. Anfang Dezember erscheint die neu abgemischte und erweiterte Version der Platte als Doppel-CD und Triple-Vinyl.
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8: Gönnen wir uns immer um kurz nach neun. Rein geht's in den Sixpack mit der Bloodhound Gang. Foxtrot Uniform Charlie Kilo. Die ist ausgeschrieben für, wie heißt das Wort noch? Fuck.
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Ich bin Paul, Schreiner aus Erfurt, und auch wenn die Kollegen mal wieder an meinen Nerven sägen, wenn Barney hier sein Sixpack auflegt, dann drehe ich die Boxen auf Anschlag, bis alle Ruhe geben.

die Hymne von Queen in meinem Sixpack. Gleich jetzt Metallica. Und Sunrise Avenue im besten Rock und Sops.

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Die Rockantenne-Frühschicht mit Barney Barnsteiner. Der Schauspieler Elias Mbarek hat die Trennung von seiner Frau Jessica verkündet, nach 4 Jahren Ehe. Vermutlich war die Trennung der Grund, warum er im Frühling wieder von New York nach München gezogen ist. Also nach Fuck you Goethe, Fuck you Ehe. Elias Mbarek ist wieder Single und da werden sich so manche Frauen die Schleife anders binden, wenn sie zum Oktoberfest gehen.

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13: Im Rückspiegel der Rockgeschichte leuchtet diese Woche ein besonderes Datum, der 24. September 1991. Da erscheinen gleich zwei Alben, die bis heute in bayerischen Wohnzimmern, Proberäumen und Festival Infields laufen. Nevermind von Nirvana und Blood Sugar Sex Magik von den Red Hot Chili Peppers. Nirvana katapultieren den Grunge aus dem Underground von Seattle raus in die weite Welt. Die Chili Peppers schärfen ihren Mix aus Funk, Rap und Rock. Und auch 35 Jahre später drehen wir im Freistaat die Boxen auf für den Doppelmeilenstein, der den Soundtrack unserer Jugend mitgeschrieben hat.
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1: Ich bin Cordula Senf. Jetzt das kurze Update für euch. Wie kann der Führerschein günstiger werden? Der Bundestag beschäftigt sich heute mit einem neuen Gesetz dazu. Zum Beispiel soll es weniger Theoriefragen und weniger Sonderfahrten geben, dafür mehr Training am Simulator. Und Fahrschüler sollen auch schon während der Ausbildung zum Beispiel mit ihren Eltern üben können. Die US-Regierung muss die Journalisten der Sender CNN, MS Now und des Nachrichtenportals Politico wieder ins Weiße Haus lassen. Präsident Trump hatte ihnen das vor ein paar Tagen verboten, weil ihm ihre Berichterstattung nicht gefällt. Ein Bundesrichter hat dieses Verbot jetzt in einer Eilentscheidung wieder aufgehoben. Wegen einer Drohnensichtung am Hauptstadtflughafen Berlin-Brandenburg ist der Flugbetrieb gestern Abend vorübergehend eingestellt worden. Für 45 Minuten gab es am BER keine Starts und Landungen. Flugpassagiere mussten Verspätungen und Umleitungen hinnehmen. Gegen 21 Uhr wurde die Sperre wieder aufgehoben. Eine Drohne wurde nicht mehr gesichtet.
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2: Hallihallo, es ist kurz vor 10 tatsächlich noch. Ihr hört Rockantenne mit dem besten Rock nonstop. Und zwar volle Keule. Eine dicke halbe Stunde pure Rock-Ekstase erwartet uns jetzt unter anderem mit Foreigner. That was yesterday. Und am besten macht ihr euch schon mal zurecht für das Fotoshooting mit Nickelback.

0: Photograph gleich hier auf Rockantenne. Und jetzt ziehen wir erstmal alle unsere imaginären Sonnenbrillen auf für Corey Hart. Sunglasses at night.
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Cruises haben sich in den letzten Jahren zu einer festen Größe auf der deutschen Rocklandkarte gemausert. Mit der Single Saints and Sinners wird weiter Boden gut gemacht. Saints and Sinners from the New Roses ist neu auf Rockantenne Bayern.

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Fresher Look und Rasierklingen, scharfe Riffs. ZZ Top, Sharp Dressed Man war das im besten Rock Nonstop auf Rockantenne. Und gleich geht's weiter mit schnieken Gitarrensounds, aber in der Akustikversion.

0: Gotthard, One Life, One Soul und die klassischen drei Punk-Akkorde, die liefern uns gleich Bad Religion.
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0: Und jetzt wird gemoscht mit Bad Religion und ihrem Punkrock-Song auf Rockantenne.

Bruce Springsteen, Glory Days im Westrock Nonstop auf Rockantenne aus dem Jahr 1985. Generell die 80er, einfach ein hammermäßiges Musikjahrzehnt. Ich glaube, da sind wir uns alle einig.

0: Genauso wie die 90er. Oder besser gesagt, dieses eine Top-Jahr. Ich spreche von 1991. Was für ein fantastisches Jahr für den Rock. Was da alles rausgekommen ist. 10 von Pearl Jam, Metallicas schwarzes Album, Use Your Illusion 1 and 2 von Guns N' Roses. Wahnsinn. Und heute, vor genau 35 Jahren, Blood Sugar Sex Magik von den Red Hot Chili Peppers. Ein Meilenstein, der zufällig sogar am selben Tag wie auch Nirvanas Nevermind-Album erschienen ist. Für Chili Peppers Schlagzeuger Chad Smith bis heute ein ganz besonderes Ding.
1: Then bands like Nirvana came along, feeling that like something really exciting is happening.
2: Irgendwie haben wir alle gefühlt, dass gerade etwas Besonderes in der Musik passiert. Nirvanas Nevermind ist also am selben Tag rausgekommen wie unsere Platte, aber das haben wir vorher nicht gewusst. Ich erinnere mich noch, als ich am Silvesterabend in San Francisco war und eine Show von Nirvana gesehen habe. So eine Energie habe ich vorher noch nie gespürt.
0: Einfach stark, da wäre man doch so gern dabei gewesen, oder? Aber trotzdem stellen sich die Red Hot Chili Peppers natürlich auf keinen Fall in den Schatten von Nirvana, denn auch die wollen wir heute gebührend feiern. Die Peppers gibt's jetzt im besten Rock Nonstop auf Rockantenne mit dem Titeltrack zu ihrem Jubiläumsalbum Blood Sugar Sex Magik.

Der beste Rock Nonstop auf Rockantenne mit Snow Patrol Chasing Cars. Ja, nach drei anstrengenden Arbeitstagen kann man es ja auch mal ein bisschen ruhiger angehen, ne? Nicht überanstrengen. Das Wochenende, das ist ganz, ganz nah. Apropos kurzer Blick auf die Uhr. Es ist kurz vor 11. Gleich gibt's also ein kleines News-Update. Und danach geht's mit Linkin Park in die nächste Stunde.

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13: Neuer Stoff für alle, die den Freistaat gerne mit gutem Sound beschallen. Europe liefern mit Come This Madness frischen Hardrock ihr erstes Studioalbum seit 9 Jahren. Nothing But Thieves bringen mit Stray Dogs modernen Alternative Rock, der von der heimischen Küche bis zum Festival Infield funktioniert, sowie nächstes Jahr bei Rock im Park dann. Gitarrenguru Tom Morello haut mit Everyone Gets Everything They Want sein neues Soloalbum raus. Dazu gibt's Gothic Metal von Lacrimas Profundere und Hard Rock von Night Laser. Und atmosphärische Klangwelten liefert die neue Modern Rock Hoffnung aus München, Plume.
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14: Ich bin Cordula Senf. Jetzt das kurze Update für euch. Jetzt ist es offiziell. Berlin zieht seine Bewerbung für Olympia zurück. 2 Tage vor der Entscheidung, mit wem Deutschland ins Rennen gehen will. Am Samstag entscheidet ja der Deutsche Olympische Sportbund. Nach der Absage Berlins bleiben als Anwärter für Olympische Spiele in den Jahren 2036, 2040 und 2044 nur noch München und Köln-Rhein-Ruhr. Der frühere amerikanische Hollywood-Produzent Harvey Weinstein ist ein weiteres Mal zu einer langen Haftstrafe verurteilt worden. 15 Jahre wegen eines schweren Sexualverbrechens, wie US-Medien berichten. Der 75-jährige einstige Filmmogul sitzt schon seit Jahren im Gefängnis wegen anderer Sexualstraftaten an Schauspielerinnen oder jungen Assistentinnen. Sein Fall hatte weltweit die MeToo-Bewegung ausgelöst. Mit der deutschen Wirtschaft geht's wieder bergauf. Sie könnte deutlich stärker wachsen als bisher angenommen. Führende Forschungsinstitute verdoppeln in ihrer Herbstprognose die Wachstumserwartung für das laufende Jahr auf 1,3%. Im Frühjahrsgutachten waren sie noch von 0,6% ausgegangen. Auch für nächstes Jahr wird ein Wachstum von 1,1% erwartet.
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15: Das bin ich, hallihallo. Und ich habe jetzt eine halbe Stunde feinsten Rock im Gepäck. Zum Beispiel Glamrock von Poison. Und Post-Grunge von Puddle of Mud. All in all also ein richtig geiler Mix, der da auf uns zukommt. Aber reingehen wir jetzt erstmal mit 2000er New Metal, Linkin Park, What I've Done.
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0: Nirvana am besten Rock Nonstop auf Rockantenne. Come as you are, sei so wie du bist. Eine Weisheit, die wir uns alle etwas mehr zu Herzen nehmen sollten und die jetzt auf den Tag genau 35 Jahre alt ist. Da scheint nämlich Nevermind von Nirvana und der ehemalige Drummer und heutige Foo Fighters Frontmann Dave Grohl, der hat uns dazu erzählt.
1: So that the place we recorded the record was a studio called Sound City.
2: Wir waren alle im selben Raum, im Sound City Studio in Kalifornien. Ein altes Studio in einem Fabrikkomplex, weg vom Glamour. Da war ein großer Raum, Studio A, und da waren wir zu dritt drin und haben live aufgenommen.
1: Chris und Kurt und ich waren in dem selben Raum zusammen, ich denke, und wir würden einfach live aufnehmen.
0: Das ist auf jeden Fall eine coole Vorstellung. Wäre man gern dabei gewesen, ja, und Nevermind ist am Ende des Tages eben einfach Musikgeschichte. Platz 1 in den US-Charts, 252 Wochen in der Top 200, Diamantstatus weltweit. Nevermind, Musikgeschichte. Wie gesagt, jetzt reisen wir aber erstmal wieder ins Hier und Jetzt. Und zwar zu einer Band, die aktuell die Rockwelt ganz schön aufmischt. Sleep Theory nämlich, die gibt's gleich hier auf Rockantenne mit The Words Are Worthless. Und die nächste halbe Stunde eröffnen dann Status Quo.
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0: Schönen Donnerstag euch.

0: Starship. We built the city of Rock'n'Roll hier auf Rockantenne. Ja, wir haben das zusammen aufgebaut, deshalb sollte auch jeder was dran verdienen, oder?
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4: talk. Geile Jacke.
2: Here comes the money.
5: Ich werd verrückt. Ja, Wahnsinn.
4: 1000 Euro.
6: Gratuliere dir.
5: Ja, vielen Dank.
4: Nice.
7: Ehrlich? Ey, das ist ja total supi. Vielen lieben Dank.
4: 1000 Euro, Udo.
8: Ich werd am Wochenende, würde ich feiern, diese 1000 Euro.
9: Da gibt's ein fette Party.
10: Hör auf, sei an, ich kühl gern Herzkasper.
4: Super.
10: Hi, hau ab, leck mich am Arsch.
11: Gute Laune, Leute.
12: Yeah, baby. Yeah.
0: Also immer schön aufmerksam am Radiogerät bleiben und auf den Rockantenne Double Shot achten. Diese Woche gilt's noch, Double Shot Finale, also morgen zum Beispiel zum Start. Ins Wochenende könnte es passieren oder am Wochenende selbst. Oder vielleicht jetzt? Warte, ich schau mal kurz nach. Ah nee, doch nicht. Dafür geht's jetzt weiter mit dem einzig wahren und unbezahlbaren Fürst der Finsternis. Ozzy Osbourne mit Dreamer auf Rockantenne.

0: Billy Idol, Eyes Without a Face im besten Rock Nonstop auf Rockantenne um kurz vor 12. Ja, wir rocken jetzt gemeinsam den Vormittag und gleich die Mittagspause und das geht richtig, richtig gut mit Blues Rock aus Massachusetts.
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6: Gamer im Freistaat freuen sich. Bring Me The Horizon ziehen ins Fortnite-Festival ein. Ihr Hit Can You Feel My Heart wird als spielbarer Song in den Modus integriert. Ihr könnt den Track auf der Mainstage zocken, als Jam-Track in Mashups einbauen oder als Loop-Emote in Fortnite Battle Royale nutzen. Damit landet eine der größten Modern-Rock-Bands direkt in den bayerischen Wohnzimmern und führt hoffentlich viele junge Menschen an den Rock heran, so wie es schon früher Games wie Tony Hawk's Pro Skater 2 getan haben. Dieser Spieleklassiker ist übrigens in dieser Woche im Jahr 2000 erschienen.
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7: Ich bin Cordula Senf. Jetzt das kurze Update für euch. Mehr Verkehrsunfälle, weniger Tote und Verletzte, so ist die Bilanz im ersten Halbjahr in Deutschland. So stieg die Zahl der Unfälle im Straßenverkehr laut Statistischem Bundesamt im Vergleich zum Vorjahreszeitraum um 2,6% auf 1,26 Millionen. 122 Menschen kamen dabei ums Leben, ein Rückgang von 9%. Auch die Zahl der Verletzten ging um 4,2% zurück. Im Bundestag geht es heute um das wichtige Thema Organspenden. Es gibt einen neuen Anlauf zur sogenannten Widerspruchslösung. Die sieht vor, dass jeder automatisch Organspender ist, außer er widerspricht zu Lebzeiten. Bisher ist es andersherum. Da muss sich jeder aktiv bereit erklären, dass er nach dem Tod seine Organe spenden möchte. Jetzt ist es offiziell. Berlin zieht seine Bewerbung für Olympia zurück. 2 Tage vor der Entscheidung, mit wem Deutschland ins Rennen gehen will, sagte Berlins noch regierender Bürgermeister Wegener, Berlin habe nicht verdient, abgewatscht zu werden. Wegen der schwierigen Regierungsbildung könne Berlin gerade nicht bieten, was die Verbände verlangen, nämlich politische Stabilität. Damit sind nur noch München und Köln-Rhein-Ruhr im Rennen.
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8: Donnerstag, Freunde, das Wochenende, das ist quasi schon in greifbarer Nähe. Gut 1,5 Arbeitstage, die liegen noch dazwischen, aber Samstagabendstimmung, die kann man doch auch jetzt schon ein bisschen aufkommen lassen, oder? Gleich mit Guns N' Roses, Sweet Child O' Mine zum Beispiel. Und wir haben außerdem Kraftklub im Gepäck.
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8: Songs für Liam, das macht doch Laune. So wie dieses Stimmungsmonster, das jetzt kommt. DJ Giles Band auf Rockantenne mit Centerfold.
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Zu ihrem ersten Kinofilm haben Green Day natürlich auch den Soundtrack eingezimmert. Die Single I'm Never Gonna R.I.P. daraus ist neu auf Rockantenne Bayern.

Oldies im besten Rock Nonstop auf Rockantenne mit dem unaussprechlichen Didi-Du-Dida-Da-Titel. Ich habe schon dreimal versucht, ich werde es jetzt nicht nochmal probieren. 12:30 am Mittag ist es auf jeden Fall und hoffentlich seid ihr gerade in der Mittagspause und verleibt euch vielleicht eine leckere Pasta-Bowl ein oder auch eine Currywurst. Dann wünsche ich euch auf jeden Fall guten Hunger und als Dessert gibt's dann gleich von uns den besten Rock Nonstop serviert. Beverly Hills und außerdem die leckeren Eagle-Eye-Kirschen mit Save Tonight.

0: 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Das gilt auch für Menschen mit Demenz. Diese Krankheit schränkt ein. Trotzdem ist es wichtig, den Blick nicht nur auf Verlorenes, sondern auch auf schöne Momente und Teilhabemöglichkeiten zu richten. 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September unter demenzwoche.bayern.de.
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0: Wir haben sie alle für euch. Und jetzt noch mehr davon. Mehr Three Doors Down, mehr Limp Bizkit und mehr Rage Against the Machine.
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0: Emotionen. Die legendären Scorpions waren das im besten Rock Nonstop auf Rockantenne mit ihrer Powerballade Still Loving You. Ja, Balladen, Stadionhymnen, Rock-Party-Klassiker. Eine Band mit einer richtig, richtig großen Bandbreite. Und so einen geilen Mix, den liefert uns zum Glück auch unser Album der Woche.
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0: Ja, wer schon einmal den tosenden Applaus der Menge erlebt hat, der wird ganz schnell mal süchtig danach. Nicht so allerdings Hannes Braun, Frontmann von Kiss & Dynamite. Der hat im letzten August bekannt gegeben, dass er sich ja von der Bühne zurückziehen möchte. Und da war der Schock unter allen Fans natürlich groß. Aber einen Wunsch, den erfüllt uns der Sänger jetzt am Ende tatsächlich noch, nämlich ein neues Album, ein neues Kiss & Dynamite Album mit ihm am Mikro.

Na, wenn das nicht auch mal pure Rock-Emotion ist. Neben neuen Hymnen haben die Jungs übrigens auch ein paar ihrer Hits neu aufgenommen, sodass wir es hier mit einem äußerst würdigen Abschlussalbum zu tun haben. Kiss and Dynamite von Kiss and Dynamite ist unser Album der Woche hier auf Rockantenne. Und eine Nummer daraus gibt's jetzt zu hören, nämlich Glory Days im besten Rock nonstop.

Oh ja. Einfach eine unglaublich chillige und verträumte gute Laune-Nummer von Steve Miller. The Joker war das hier auf Rockantenne. Kurz vor eins am Donnerstag, quasi schon fast Freitag also. Und Freitag ist ja quasi schon fast Wochenende. Also, wir haben es fast geschafft. Jetzt aber bloß nicht krank werden, okay? Das kommt am Wochenende immer gar nicht gut. Bloß mit dem alten

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13: Wir kommen richtig im Konzertherbst an mit Beartooth, Evanescence und Stand Atlantic live in München. Dazu starten unsere Lokalhelden von Tenside ihre Deutschland-Tour und unsere Nachbarn freuen sich über Besuch von Spiritbox in Wien. Da wird es sicher auch einige aus dem Freistaat hin verschlagen. Bruce Springsteen feiert dazu Schnapszahlgeburtstag, stolze 77 Jahre The Boss. Neue Alben liefern Europe und Tom Morello zum Wochenende. Und sportlich wird's auch, denn Jürgen Klopp gibt seinen DFB-Einstand in der Nations League gegen die Niederlande.
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0: Ich bin Arno Siegemund, jetzt das kurze Update für euch. Mit der deutschen Wirtschaft geht's wieder bergauf. Sie könnte deutlich stärker wachsen als bisher gedacht. Führende Forschungsinstitute verdoppeln in ihrer Herbstprognose die Wachstumserwartung für das laufende Jahr auf 1,3%. Im Frühjahrsgutachten waren sie noch von 0,6% ausgegangen. Wie kann der Führerschein günstiger werden? Der Bundestag beschäftigt sich heute mit einem neuen Gesetz dazu. Zum Beispiel soll es weniger Theoriefragen und weniger Sonderfahrten geben, dafür mehr Training online und am Simulator. Und Fahrschüler sollen auch schon während der Ausbildung zum Beispiel mit ihren Eltern üben können. Die US-Regierung muss die Journalisten der Sender CNN, MS Now und eines Nachrichtenportals wieder ins Weiße Haus lassen. Präsident Trump hatte ihnen das vor ein paar Tagen verboten, weil ihm die Berichterstattung nicht gefällt. Ein Bundesrichter hat dieses Verbot jetzt in einer Eilentscheidung wieder aufgehoben.
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14: Ja, hallöchen. Schönen Donnerstagmittag euch. Ich hoffe, ihr hattet ein leckeres Mittagessen und seid auf diesem Level jetzt gesättigt, aber weiterhin hungrig für den besten Rock Nonstop hier auf Rockantenne. Den gibt's jetzt nämlich eine halbe Stunde am Stück mit so Leckerchen wie Iron Maiden. Run to the Hills und außerdem was Italienisches von Måneskin. The Loneliest gibt's auch gleich hier auf Rockantenne und wir gehen rein mit der Creme de la Creme des deutschen Punkrocks.
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0: Der beste Rock Nonstop auf Rockantenne mit Chumbawamba, Tap Thumbing. Wer hat sich diesen Namen eigentlich ausgedacht? Also Band und Songtitel. Aber man muss sagen, für mich eine absolute Motivationskeule dieser Track. Und die kann man gut gebrauchen an so einem Donnerstagmittag. Zeit zum Durchatmen. Und das machen wir in der nächsten halben Stunde gleich mal mit Alanis Morissette. Guardian und Feuner.
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0: ist. Damit haben Everlast definitiv einen Punkt. Deshalb lass mal nicht mehr aufregen über Dinge, die wir eh nicht ändern können, und auf die tollen, besonderen Menschen und Momente konzentrieren. Sieht auch Rick Springfield so, und den hören wir gleich im Best Rock Nonstop auf Rockantenne mit Love Somebody.
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7: Im Rückspiegel der Rockgeschichte leuchtet diese Woche ein besonderes Datum, der 24. September 1991. Da erscheinen gleich zwei Alben, die bis heute in bayerischen Wohnzimmern, Proberäumen und Festival-Infields laufen. Nevermind von Nirvana und Blood Sugar Sex Magik von den Red Hot Chili Peppers. Nirvana katapultieren den Grunge aus dem Underground von Seattle raus in die weite Welt. Die Chili Peppers schärfen ihren Mix aus Funk, Rap und Rock. Und auch 35 Jahre später drehen wir im Freistaat die Boxen auf für den Doppelmeilenstein, der den Soundtrack unserer Jugend mitgeschrieben hat.
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8: Ich bin Arno Siegemund, jetzt das kurze Update für euch. Die schwarz-rote Koalition und die Grünen sind überzeugt, dass der Bundesnachrichtendienst und das Bundesamt für Verfassungsschutz mehr Befugnisse bekommen sollen. Es geht um die Abwehr von Sabotage, Spionage, Terroranschlägen und Cyberangriffen. Kanzleramtsministerin Wagen sagt im Bundestag, künftig müsse es neben der reinen Aufklärung etwa auch möglich sein, dass Server von staatlichen Hackergruppen auch abgeschaltet werden können. Die führenden Wirtschaftsforschungsinstitute haben ihre Wachstumsprognose für das laufende Jahr angehoben. Sie erwarten nach eigenen Angaben jetzt ein Plus von 1,3%. Die Erholung falle stärker aus als noch im Frühjahr erwartet, hieß es. Damals lag die Prognose bei 0,6%. Jetzt ist es offiziell. Berlin zieht seine Bewerbung für Olympia zurück, 2 Tage vor der Entscheidung des Deutschen Olympischen Sportbundes, mit wem Deutschland überhaupt ins Rennen gehen will. Nach der Absage Berlins bleiben als Anwärter für Olympia in den Jahren 36, 40 und 44 nur noch München und die Region Köln-Rhein-Ruhr. Im Bewertungssystem des DOSB lag München ganz knapp vorne.
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9: Schönen Nachmittag euch. Ich weiß, nach dem Essen, da schlägt mal schnell das Mittagstief zu. Da holen wir uns jetzt aber raus mit dem Rockblock hier auf Rockantenne. Das heißt, eine halbe Stunde Mucke am Stück ohne Unterbrechung. Und dabei ist da gleich zum Beispiel U2. In the Name of Love und die brandneue Nickelback-Nummer Rattle the Cage haben wir im Gepäck. Das groovt schon ganz schön gut. Jetzt genießen wir aber erstmal diese wundervolle Nummer von Rick Springfield. Love Somebody auf Rockantenne.

Nickelback sind zurück mit einem lauten Vorboten zum kommenden Album Everything Under the Sun. Die Single Rattle the Cage von Nickelback ist neu auf Rockantenne Bayern.

0: When I'm Dead and Gone auf Rockantenne. Also wenn ich tot bin, dann wünsche ich mir ja, dass meine Hinterbliebenen mich gut genug kannten, dass sie wissen, was auf meiner Beerdigung zu laufen hat. Und das ist natürlich Rockmusik. Beispiel der hier, Fallout Boy, Love from the Other Side. Und die Wiederbelebung, die versuchen wir dann mit Evanescence. Und für eure Wiederbelebung nach dem Mittagstief gibt's den auch gleich hier auf Rockantenne.
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14: Wenn in bayerischen Stadien oder auf Festwiesen We Can Be Heroes durch die Luft schallt, steckt dahinter eine besondere Geschichte. 1977 nimmt David Bowie Heroes in den Berliner Hansa-Studios auf. Mit Blick auf die Mauer. Zusammen mit Produzent Tony Visconti und Gitarrist Robert Fripp entsteht ein Song, der sich langsam hochschraubt und am Ende alles einreißt, was graue Alltagstristesse heißt. Als Inspiration dient Bowie eine Liebesszene an der Mauer. Zwei Menschen, die sich trotz Grenze treffen und für einen Moment Helden sind. Heroes. In dieser Woche erscheint der Song, mit dem David Bowie unsere deutsche Rockgeschichte mitschreiben sollte.
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15: Das Rockantenne Bayern-Wetter. In der Osthälfte Wolken und einzelne Schauer, im Westen eher sonnig. Die Höchstwerte heute 14 bis 21 Grad.
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15: Ich bin Arno Siegemund, jetzt das kurze Update für euch. Im Bundestag gibt es einen neuen Vorstoß für eine grundlegende Reform der Organspenderegeln. Eine fraktionsübergreifende Gruppe von Abgeordneten hat einen Gesetzesentwurf für die Widerspruchsregelung eingebracht. Künftig soll jeder Erwachsene automatisch als Organspender gelten, sofern er nicht zu Lebzeiten widerspricht. Eine zweite Gruppe lehnt das Modell strikt ab und hat einen Gegenvorschlag vorgelegt. Es ist bereits der dritte Anlauf für die Widerspruchsregelung. Union und SPD verhandeln über Änderungen bei der Rentenreform. Nach Medienberichten scheint es eine Annäherung zu geben. Die abschlagsfreie Rente für langjährig Beschäftigte könnte bleiben, aber erst nach 46 oder 47 Beitragsjahren möglich werden. Möglicherweise wird sie auch nur in bestimmten Berufsgruppen gewährt. Ursprünglich sollte die Rente mit 63 ja ganz abgeschafft werden. Tag 2 bei der Interboot in Friedrichshafen. Das ist die größte Wassersportmesse in Süddeutschland. Und auch auf dem Wasser spielen Elektroantriebe eine immer größere Rolle. Immer mehr Anbieter rüsten die Boote entsprechend um. Die Schau am Bodensee geht noch bis zum Sonntag.
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16: Herzlich willkommen. Gute Nachricht, noch 3 Monate bis Heiligabend. Ich erinnere mich, dass meine Eltern früher immer gesagt haben, naja, bei uns gab es ein Stück Holz zum Spielen und vielleicht einen Apfel. Wenn die Preise sich so weiterentwickeln, klingt das gar nicht mehr so weit weg. Ja, aber gerne. Wir von Rockantenne, wir helfen mit 1.000 Euro im Rockantenne Doubleshot. Aber Achtung, viel Zeit bleibt nicht mehr. Deshalb gleich nochmal ein Update.
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0: Diese Woche gilt's noch. Das Double-Shot-Finale. Also zum Start ist Wochenende. Vielleicht jetzt gleich, vielleicht etwas später oder morgen früh oder vielleicht alles zusammen. Das wäre auf jeden Fall noch eine gute Gelegenheit, einen kompletten Riesen mitzunehmen. 1000 Euro. Also achtet drauf.

0: wir Pearl Jam live im besten Rock nonstop auf Rockantenne. Es ist kurz vor vier. So, wir stellen uns ein auf einen schönen Nachmittag gemeinsam, Donnerstag heute, und es geht weiter mit Jelly Roll und Bryan Adams.
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1: Ich bin Sophie Garweis. Jetzt das kurze Update für euch. Die CSU will im Jurastudium in Bayern künftig einen Bachelorabschluss als Alternative zum Staatsexamen ermöglichen. Voraussetzung sind alle Leistungen für das Staatsexamen, zusätzlich eine Bachelorarbeit oder gleichwertige wissenschaftliche Arbeit sowie ein weiteres Vollzeitsemester in einem anderen Fach. So sieht das Konzept aus, das nun im Landtag beraten werden soll. Die mutmaßlichen Misshandlungen von Gefangenen in der JVA Augsburg-Gablingen kommen vor Gericht. Die erste Strafkammer des Landgerichts Augsburg hat zwei Anklagen der Staatsanwaltschaft unverändert zur Hauptverhandlung zugelassen. Ein Termin steht noch nicht fest. Angeklagt sind 13 Justizbeamte, darunter die frühere Gefängnisleiterin, ihre Stellvertreterin und 11 Mitglieder einer Sicherungsgruppe. In Würzburg sind die Agrarminister von Bund und Ländern zu ihrer Herbstkonferenz zusammengekommen. Am Rande fanden heute schon zahlreiche Proteste von Bauern und Waldbesitzern statt. Noch bis morgen beraten die Minister. Es geht unter anderem um eine Neuregelung der Düngeverordnung.
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1: Und da gibt es einige Neuigkeiten. 2027 startet für die hier mit den größten Shows, die die wohl je in Deutschland gespielt haben. Nothing But Thieves sind schon lange kein Geheimtipp mehr, sondern wahre Durchstarter des Alternative Rocks. Ihre Songs gehen immer direkt ins Blut und das bald unter anderem in Köln, in Hamburg und am 20. Januar in der Olympiahalle München. Dann, anders kann man es nicht sagen, gibt es Gänsehaut live. 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

0: Learn to Fly, Chip Chip, kleiner Vogel, Foo Fighters auf Rockantenne, ja, Dave Grohl und seine Band, das ist schon mein Stichwort, kommen zu einem Album von Nirvana, Nevermind, und das feiert heute Geburtstag, dazu gleich mehr. Also wir tauchen mal direkt ein in das Album, ja? Im ersten Rock Nonstop geht's weiter mit These Wicked Rivers und CC Top.
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2: Neuer Stoff für alle, die den Freistaat gerne mit gutem Sound beschallen. Europe liefern mit Come This Madness frischen Hardrock ihr erstes Studioalbum seit 9 Jahren. Nothing But Thieves bringen mit Stray Dogs modernen Alternative Rock, der von der heimischen Küche bis zum Festival Infield funktioniert, sowie nächstes Jahr bei Rock im Park dann. Gitarrenguru Tom Morello haut mit Everyone Gets Everything They Want sein neues Soloalbum raus. Dazu gibt's Gothic Metal von Lacrimas Profundere und Hard Rock von Nightlaser. Und atmosphärische Klangwelten liefert die neue Modern Rock Hoffnung aus München, Plume.
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0: Das Rockantenne Bayern Wetter. In der Osthälfte Wolken und einzelne Schauer, im Westen eher sonnig. Die Höchstwerte heute 14 bis 21 Grad.
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0: Ich bin Arno Siegemund. Jetzt das kurze Update für euch.
5: In Deutschland hat es im ersten Halbjahr rund 1,26 Millionen Verkehrsunfälle gegeben. Das sind 2,6% mehr als im Jahr davor. Trotzdem sank die Zahl der Verkehrstoten um 9%. Auffällig hier, E-Scooter-Fahrer verzeichnen als einzige Gruppe mit 28 mehr Tote, fast eine Verdopplung bei den Zahlen. Bei Pkw-Insassen, Motorradfahrern, Fußgängern und Radfahrern gingen die Todeszahlen dagegen zurück. Das sind endlich mal gute Nachrichten für die angeschlagene deutsche Wirtschaft. Für das laufende Jahr erwarten die führenden Forschungsinstitute einen Anstieg beim Wachstum um 1,3%. Im Frühjahrsgutachten hatten sie noch mit 0,6% gerechnet. 87 Tage nach dem WM-Aus startet die deutsche Fußballnationalmannschaft unter dem neuen Bundestrainer Jürgen Klopp in die Nations League. In Amsterdam ist Erzrivale Niederlande heute der erste Kontrahent in der Gruppenphase des UEFA-Wettbewerbs. Los geht's um 8:45.
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0: Schönen Feierabend, wenn ihr schon drin seid. Wenn nicht, dann ist es bestimmt bald soweit. Und gleich komme ich zum Album Nevermind von Nirvana. 35 Jahre ist es ja. Genau in dieses Monsterding tauchen wir gleich ein. Nach Status Quo, These Wicked Rivers und CC
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0: Status Quo.
1: Aha, es ist der Rock Antenne Home Run und 35 Jahre Nevermind von Nirvana. An diesem Tag im Jahr 81 erscheint das Album, das den Sound der 90er deftig mitgenommen hat. Die Aufnahmen waren genauso, wie wir es uns irgendwie immer vorgestellt haben. Das hat uns Dave Grohl mal im Interview erzählt.
2: So that the place we recorded the record was a studio called Sound City.
3: Wir waren alle im selben Raum, im Sound City Studio in Kalifornien. Ein altes Studio in einem Fabrikkomplex, weg vom
2: Glamour. LA and Hollywood. So it was
3: da war ein großer Raum, Studio A, und da waren wir zu dritt drin und haben live aufgenommen.

Grunge aus den Clubs von Seattle in den Mainstream. Sie schubsten damit Michael Jackson von der 1 der US-Charts und verbringen insgesamt 252 Wochen in der Top 200. Diamantstatus erreichen Nirvana schon 99 für 10 Millionen verkaufte Platten weltweit. So, und aus diesem Meilenstein gönnen wir uns jetzt in Bloom. Nirvana im besten Rock, nonstop.

0: 15 Minuten vor 5 und schon wieder gibt's Geschenke. Das geht so zack, zack, zack. Das Album der Woche von Kiss & Dynamite habe ich jetzt für euch. Wenn ihr es gerne hättet, einfach durchklingeln. 08000 80 4000. Wie immer kostenfrei die Studio-Hotline 08000 80 4000. Linkin Park beehren uns im besten Rock Nonstop. Wer ist noch dabei? Oh, große Namen. Gunners. Guns N' Roses.
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14: Ich bin Sophie Gareis. Jetzt das kurze Update für euch. Die Staatsregierung will für mehr Landärzte sorgen und stockt deshalb die Landarztquote auf. In Zukunft sollen 10% der Studienplätze so vergeben werden, bis jetzt waren es 8. Bei der Landarztquote ist nicht der NC entscheidend. Im Gegenzug verpflichten sich die Studenten danach, in einer ländlichen Region zu arbeiten. Unbekannte haben sich in Schweig bei Nürnberg als Polizisten ausgegeben, einen 22-Jährigen mit einem gefälschten Anhaltesignal gestoppt und verschleppt. Das berichtet die Polizei. Im Anschluss haben die Täter auch noch das hochwertige Auto des Opfers gestohlen und den Mann über mehrere Stunden festgehalten. Die Hintergründe sind unklar, es werden Zeugen gesucht. Nach dem Felssturz an Deutschlands höchstem Berg, der Zugspitze, liegt noch immer Staub in der Luft. Das sei deutlich zu sehen, wenn man mit der Seilbahn nach oben fahre, sagte eine Sprecherin der direkt unterhalb des Gipfels platzierten Forschungsstation Schneefernerhaus. Der Felssturz an dem über 2900 Meter hohen Berg hatte sich am Dienstag in unzugänglichem Gelände ereignet und über den Tag fortgesetzt.
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0: Wenn ihr Musiker wärt oder vielleicht seid es ja auch, was würdet ihr eigentlich machen, wenn ihr eine Band hättet und bringt ein Album raus? Die meisten machen es ja so ein bisschen, dass die sagen, hey, wir betiteln das mit unserem Namen der Band. Ja? Also quasi Debütalbum, gleich Bandname. Manche machen das gleich am Anfang, aber es gibt auch Bands, die warten, bis sich das Ganze dem Ende zuneigt. Gut, es ist jetzt nicht so, dass Kiss in Dynamite aufhören, aber die Ära Hannes Braun endet. Also Frontmann, die Stimme ist weg, der bleibt zwar noch im Hintergrund und macht noch weiter, aber sie haben sich das für jetzt aufgehoben quasi, dass sie so gesagt haben, so, jetzt nennen wir unser Album auch Kiss in Dynamite. Und das verschenken wir jetzt auch. Es ist nämlich unser Album der Woche. Gleich hören wir auch rein. Aber wer ist denn dran?
1: Hallo Alex, der Michael.
0: Hi. Servus. Na, da hat's doch geklappt. Hi. Kiss in Dynamite. Ein letztes Mal. Gibt's da noch ein Album mit Hannes Braun als Frontstimme? Aber er bleibt ja der Band erhalten.
1: Ich freue mich drauf. Hätte noch eine Bitte, Alex, könntest du noch eine Autogrammkarte mit dabei schicken? Eine
0: Autogrammkarte von mir?
1: Ja.
0: Oh, ach, aber natürlich mache ich das. Kein Problem.
1: Ich freue mich. Ich danke dir.
0: Aber sehr gerne. Und jetzt gibt's Kiss in Dynamite für alle mit I'll Be auf Rockantenne. Hör mal rein.

0: durchaus eine Feststellung von Puddle of Mud, She Hates Me. Woran kann das wohl liegen? Vielleicht das falsche Tattoo erwischt? Man weiß es nicht, ne? Aber wenn es mal das falsche Tattoo ist, dann können wir euch vielleicht helfen. Mehr zu gleich. In Excess stehen in den Startlöchern im besten Rock Nonstop und Vollbeat. Und Tattoo-Tata ist wieder da. Wir helfen aus und wie wir das machen, das hört ihr in wenigen Minuten. Und ein ziemlich extremes Beispiel habe ich auch.
1: 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Das wäre ein Ding. Bei mir in der Frühschicht. Was sehe ich denn da? Oh, es ist der nackte Hintern vom Metal Moser. Mit einem schrecklichen Tattoo. 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
7: Im Rückspiegel der Rockgeschichte leuchtet diese Woche ein besonderes Datum, der 24. September 1991. Da erscheinen gleich zwei Alben, die bis heute in bayerischen Wohnzimmern, Proberäumen und Festival in Fields laufen. Nevermind von Nirvana und Blood Sugar Sex Magik von den Red Hot Chili Peppers. Nirvana katapultieren den Grunge aus dem Underground von Seattle raus in die weite Welt. Die Chili Peppers schärfen ihren Mix aus Funk, Rap und Rock. Und auch 35 Jahre später drehen wir im Freistaat die Boxen auf für den Doppelmeilenstein, der den Soundtrack unserer Jugend mitgeschrieben hat.
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8: Das Rockantenne Bayern-Wetter: in der Osthälfte Wolken und einzelne Schauer, im Westen eher sonnig. Die Höchstwerte heute 14 bis 21 Grad.
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8: Ich bin Arno Siegemund, jetzt das kurze Update für euch. Die führenden Wirtschaftsforschungsinstitute haben ihre Wachstumsprognose für das laufende Jahr angehoben. Sie erwarten nach eigenen Angaben jetzt ein Plus von 1,3%. Die Erholung falle stärker aus als noch im Frühjahr erwartet, hieß es. Damals lag die Prognose bei 0,6%. Die Kinderkrankentage sollen wieder gekürzt werden. Gesundheitsminister Linnemann will die Zahl wieder auf das Niveau von vor Corona absenken, hat er im Bundestag angekündigt. Aktuell können Eltern 15 Kinderkrankentage pro Kind und Elternteil nehmen, Alleinerziehende 30 Tage. Ab dem nächsten Jahr soll wieder die alte Regel greifen, dann wären es wieder 10 Tage. Die Schwarz-Rote Koalition und die Grünen sind überzeugt, dass der Bundesnachrichtendienst und das Bundesamt für Verfassungsschutz mehr Befugnisse bekommen sollen. Es geht um die Abwehr von Sabotage, Spionage, Terroranschlägen und Cyberangriffen. Kanzleramtsministerin Wagen sagt im Bundestag, künftig müsse es neben der reinen Aufklärung etwa auch möglich sein, dass Server von staatlichen Hackergruppen auch abgeschaltet werden können.
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9: Wenn alles gut geht, dann helfen wir aus mit einem Cover-Up für ein fehlgegangenes Tattoo. Wie auch immer das zustande gekommen ist, war es eine Party, war es nicht ganz freiwillig oder war es ein Tätowierer, der seines Handwerks nicht so ganz mächtig war. Sagen wir mal so. Ja. Tattoo-Tata heißt das Ganze und ihr schickt uns einfach eure Tattoos. Und gleich haben wir da so ein Beispiel und schauen auch gleich mal mit einem Profi drüber, ob da noch was zu retten ist. Nach Metallica, INXS und Volk.
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0: Alright, das ist cool. Metallica, Enter Sandman auf Rockantenne. Geht der Puls rauf?
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0: Ja, was macht man denn, wenn es beim Tätowierer nicht so läuft wie geplant? Eine Möglichkeit ist, das Ding einfach wegzulasern oder zu verstecken. Oder ihr schickt einfach ein Foto von eurem Unfall per WhatsApp an die 08080 4000, an uns. Mit ein bisschen Glück retten wir das Ding dann und spendieren euch ein schickes Cover ab. Vivi hat uns einen besonders harten Fall geschickt.
2: Hi, hier ist Vivi. Ja, ich hatte eine dumme Idee. Ich habe mir im Urlaub eine Tattoo-Maschine gekauft. Schön, dachte ich, probiere das zu Hause mal auf Lederhaut und so. Ja, was soll ich sagen? 1, 2, 3, vielleicht auch 4 Getränke zu viel im Urlaub. Dann war auf einmal mein Bein wie Lederhaut. Ich dachte, okay, so schwer kann es ja nicht sein. Zeichnen bist du gar nicht schlecht drin. Probier's das mal. Ihr seht das Ergebnis. Oh mein Gott, es muss unbedingt etwas anderes rüber.
0: Ja, manche Sachen überlässt man vielleicht doch lieber dem professionellen Tätowierer. Da wäre tatsächlich eine Korrektur nötig. Ob und wie man das retten kann, da haben wir mal einen Profi gefragt, Dirk Binder. Der ist selbst Tätowierer im Corvo Tattoo Art Studio. Und zu seinen Kunden zählen übrigens so Leute wie Jonathan Davis von Korn.
3: Ja, Vivi, einfach auf Lederhaut üben wollen und nach 2, 3 Drinks dann selber auf dem Bein rumtätowieren. Ist immerhin konsequent, ist nicht das Bein von jemand anderem. Das ist löblich. Vielleicht waren es auch 4 oder 5 Drinks. Das eine kann ich lesen, das heißt Mama. Aber ich kann die Hoffnung machen. Da kann man auch auf jeden Fall was machen und das würde man auch hinkriegen. Vielleicht nach 2, 3 Drinks, vielleicht. Nein, besser nicht.
0: Also ihr hört's, Finger weg vom Alkohol und lasst die Profis ran mit ihren Nadeln. Wenn ihr auch Bedarf habt für eine solche Rettungsaktion, noch fix anmelden bei uns. Und wenn ihr euch die Unfälle der Rock-Community mal anschauen wollt, die gibt's auf uns dann in unserem Insta-Account. Einfach mal ein bisschen durchwischen.
4: Ihr kennt euch nicht.

0: ganz ohne Filter. Ja, Filter mit Take a Picture. Disturb beehren uns gleich in wenigen Sekündchen im besten Rock Nonstop und Loverboy. Nevermind, darüber haben wir gesprochen in dieser Stunde schon, aber es gibt noch ein Album, das heute Geburtstag hat. Und über das werden wir gleich sprechen. Das sollten wir auch, denn das ist mindestens oder fast genauso groß.
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12: Ich bin Sophie Gareis. Jetzt das kurze Update für euch. In der bayerischen Metall- und Elektroindustrie bahnt sich eine harte Tarifrunde an. Die IG Metall fordert 5% mehr Geld. Die Arbeitgeber nennen das völlig überzogen. VBM-Hauptgeschäftsführer Bossert verweist in München auf die angespannte Lage in vielen Unternehmen, vor allem in der Autoindustrie. Die Verhandlungen starten nächsten Monat. Zwei Passanten haben in der Nürnberger Innenstadt einen Ladendieb gestoppt. Der 51-Jährige soll hochwertige Kosmetik gestohlen haben. Als ihn ein Ladendetektiv ansprach, stieß er ihn gegen eine Schaufensterscheibe und rannte davon. Die Passanten hielten ihn bis zum Eintreffen der Polizei fest. Der Detektiv wurde leicht verletzt. 4 von 5 Lehrkräften an Bayerns Gymnasien und beruflichen Oberschulen nutzen für ihre Arbeit künstliche Intelligenz. Das zeigt eine aktuelle Umfrage des Bayerischen Philologenverbands. Demnach nutzten 37% der Lehrer die KI-Anwendungen mehrmals pro Woche, 15% sogar täglich, zum Beispiel um Aufgaben zu erstellen.
13: Danke, Sophie.
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13: Kurz nach 17:30.
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0: auch ganz schön Homeland. Was war denn bitte das für ein Tag? Und noch dazu im Jahr 1991. Das war so ein fantastisches Musikjahr. Mit dem Release der Debütplatte 10 von Pearl Jam zum Beispiel. Metallicas schwarzes Album Use Your Illusion 1 and 2 von Guns N' Roses. Oder auch eben heute vor genau 35 Jahren Blood Sugar Sex Magik von den Red Hot Chili Peppers. Ein Meilenstein, der zufällig am selben Tag wie auch Nirvanas Nevermind Album erscheint. Für Chili Peppers Schlagzeuger Chad Smith bis heute ein ganz besonderes Ding.
1: Then bands like Nirvana came along, feeling that like something really exciting is happening.
2: Irgendwie haben wir alle gefühlt, dass gerade etwas Besonderes in der Musik passiert. Nirvanas Nevermind ist also am selben Tag rausgekommen wie unsere Platte, aber das haben wir vorher nicht gewusst. Ich erinnere mich noch, als ich am Silvesterabend in San Francisco war und eine Show von Nirvana gesehen habe. So eine Energie habe ich vorher noch nie gespürt.
0: Ziemlich stark, aber die Red Hot Chili Peppers müssen sich mit ihrer Platte natürlich auf gar keinen Fall in den Schatten von Nirvana stellen, denn auch die haben geliefert. Hier sind sie jetzt mit ihrer Wahnsinnsscheibe, eben Blood Sugar Sex Magik. Daraus hören wir Track Nummer 11 und das ist Under the Bridge. An die Gitarre, es geht los. 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

0: mit dem Song waren die auf einmal da. Ich habe gerade mal geschaut, 2003 war das. In the Shadows, The Rasmus. Vorher noch nie was von The Rasmus gehört und auf einmal Pain. Ne? Good Challenge, stehen bereit für euch im Rock Antenne Homeland und Mr. Billy Idol. Oh, und dann wird heute Abend noch Fußball gespielt, ne? DFB zum ersten Mal unter Kloppo. Ob alles klar ist, wir fragen gleich mal nach.
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9: Wir kommen richtig im Konzertherbst an mit Beartooth, Evanescence und Stand Atlantic live in München. Dazu starten unsere Lokalhelden von Tenside ihre Deutschland-Tour. Und unsere Nachbarn freuen sich über Besuch von Spiritbox in Wien. Da wird es sicher auch einige aus dem Freistaat hin verschlagen. Bruce Springsteen feiert dazu Schnapszahlgeburtstag, stolze 77 Jahre The Boss. Neue Alben liefern Europe und Tom Morello zum Wochenende. Und sportlich wird's auch, denn Jürgen Klopp gibt seinen DFB-Einstand in der Nations League gegen die Niederlande.
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10: Das Rockantenne Bayern Wetter am Abend und in der Nacht ist der Himmel oft sternenklar, teilweise aber auch bewölkt. Morgen im Osten noch einige Wolken, sonst sonnig. Die Höchstwerte bei 16 bis 22 Grad.
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10: Ich bin Arno Siegemund, jetzt das kurze Update für euch. Brandenburgs Ministerpräsident Woidke warnt seine SPD-Kollegen in Berlin vor einer Koalition mit der Linkspartei. Er könne seiner Partei nur raten, davon Abstand zu nehmen. Eine solche Koalition wäre ein Sicherheitsrisiko für die deutsche Hauptstadt. Nach dem Ausstieg Berlins konkurrieren jetzt noch München und Köln-Rhein-Ruhr um die deutsche Olympiabewerbung. NRW-Ministerpräsident Wüst erklärte dazu, sein Land verbinde die Standorte in Ost und West mit Wettkampfstätten etwa in Warnemünde und Markkleeberg und er wirbt gemeinsam mit Mecklenburg-Vorpommerns Regierungschefin Schwesig für ein Fest für das gesamte Deutschland. München, bereits Gastgeber der Spiele 72 und Favorit in der Abstimmung, setzt hingegen auf Kiel und Augsburg als weitere Standorte. Der Autohersteller Mercedes will 800 Millionen Euro an Arbeitskosten einsparen, das berichtet das Handelsblatt. Denkbar sei, das Weihnachts- und Urlaubsgeld zu kürzen, heißt es. Außerdem fordert der Vorstand von den Beschäftigten unbezahlte Mehrarbeit. 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
0: Na, das ist ja was Pikantes hier. Uschi Obermeier, deutsche Schauspielerin und ehemaliges Fotomodell, wird heute 80. Da gab es einige Affären und wie Uschi heute lebt, das hört ihr in dieser Stunde. Der Double Shot thront noch über uns. AC/DC Thunderstruck und Papa Roach mit Last Resort bringen euch 2000 Euro. Hört ihr diese Songs beide hintereinander? Und der Double Shot gibt nochmal Gas, ne? Weil am Wochenende ist es dann vorbei. Also es ist wirklich die letzte Woche jetzt. 08000 80 4000, wenn ihr die Songs hört. Und bei Jürgen Klopp fragen wir gleich nach, ob alles steht fürs Spiel. Der DFB-Helf. Heute Abend.
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0: Donnerstagabend mit den Dire Straits auf Rock Antenne und jetzt brauche ich Musik für Gewinner.
1: Ja.
0: Verehrte Rockgemeinde, erheben wir uns für unseren Helden. Der Mann, der es richten soll, wird. Der Mann, den die ganze Nation so sehr liebt, er wird schon jetzt als nächster Bundeskanzler gehandelt. Gut, manche sagen, den aktuellen zu übertreffen ist auch nicht schwer. Nur die Sonne strahlt heller als seine Zähne. Dabei ist er doch the normal one. Jürgen Kloppo Klopp.
2: Wenn solche Liebesbekundungen notwendig sind, dann ist die Kacke wirklich am Dampfen.
0: Ja, gut, ist ja auch so beim DFB aktuell, oder etwa nicht?
3: Solchen Vogel. Ja, 50 Leute und du kommst.
0: Ja, einer muss ja den Job machen. Und sonst? Wie ist die Stimmung so vorm Spiel heute Abend?
4: Ihr werdet wieder blöde Fragen stellen, wir werden blöde Antworten geben. Es wird Dinge, die sich zwar wiederholen und trotzdem immer wieder aufs Neue schön sind. Darauf freuen wir uns.
0: Alles klar, Stimmung ist also gut. Dann hoffen wir auf ein ebenso gutes Ergebnis. Heute beim Einstandsspiel für Jürgen Klopp als DFB-Coach. Die Nationalmannschaft läuft übrigens im grünen Retro-Auswärtstrikot von 1990 auf. Einer originalgetreuen Neuauflage. Also das Trikot, in dem wir Weltmeister geworden sind. Hoffen wir, dass es uns Glück bringt, heute gegen die Niederlande und dass Kloppo unseren Erwartungen auch gerecht wird. Anstoß in Amsterdam ist 20.45 Uhr und übertragen wird das Spiel bei unseren Freunden von RTL. So, und Coach, wie fandest du jetzt die Moderation?
2: War einfach schlecht.
0: Okay, wow. Jetzt raus hier, Kloppo, Nations League ruft.
5: Applaus.

0: Sunny The Verb. Und Good Charlotte. Lifestyles of the Rich and Famous.
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Firehouse, ja, die Band, die Anfang der 90er bewiesen hat, dass Hardrock nicht nur ordentlich krachen, sondern auch verdammt große Refrains haben kann. Und einen davon haben wir gerade gehört. Don't Treat Me Bad. Wir freuen uns auf U2, jetzt gleich im besten Rock Nonstop mit Street of Dreams.

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8: Hallo Leute, hier ist der Henning von den Edgeblocks und ihr kennt ja wahrscheinlich alle den Film Forrest Gump, wo er auf dieser Parkbank sitzt und davon redet, dass das Leben sei wie eine Pralinenschachtel. Und genauso ist ehrlich gesagt auch Radio hören, finde ich. Es ist wie eine Pralinenschachtel, weil unfassbar viele verschiedene Beiträge, unfassbar viel verschiedene Musik und Meinungen und Menschen darauf abgebildet werden. Und letzten Endes ist das ja genau das, was das Leben ausmacht. Also, Radio macht das Leben aus. Insofern möchte ich euch bitten, teilzunehmen, falls ihr in den nächsten Tagen einen Anruf von ein Marktforschungsinstitut bekommt und irgendein lieber Mensch euch fragt, welchen Radiosender ihr gerne hört, dann bitte ich euch mitzumachen. Könnte sein, dass ich euch anrufe, falls irgendwas vom Marktforschungsinstitut mich noch haben will. Also in diesem Sinne, mitmachen! Euer Henning.
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12: Ich bin Sophie Gareis. Jetzt das kurze Update für euch. In Würzburg sind die Agrarminister von Bund und Ländern zu ihrer Herbstkonferenz zusammengekommen. Am Rande fanden heute schon zahlreiche Proteste von Bauern und Waldbesitzern statt. Noch bis morgen beraten die Minister. Es geht unter anderem um eine Neuregelung der Düngeverordnung.
13: Die mutmaßlichen Misshandlungen von Gefangenen in der JVA Augsburg-Gablingen kommen vor Gericht. Die erste Strafkammer des Landgerichts Augsburg hat zwei Anklagen der Staatsanwaltschaft unverändert zur Hauptverhandlung zugelassen. Ein Termin steht noch nicht fest. Angeklagt sind unter anderem 13 Justizbeamte.
12: Die CSU will im Jurastudium in Bayern künftig einen Bachelorabschluss als Alternative zum Staatsexamen ermöglichen. Voraussetzung sind alle Leistungen für das Staatsexamen, zusätzlich eine Bachelorarbeit oder gleichwertige wissenschaftliche Arbeit sowie ein weiteres Vollzeitsemester in einem anderen Fach. So sieht das Konzept aus, das nun im Landtag beraten werden soll.
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Story und Europe auf Rockantenne. Sanfte Töne von Europe. Weiß ich nicht, ob uns neue sanfte Töne erreichen, denn Europe bringen morgen neue Musik raus. Ist in der Radiopremiere im Rockantenne Homeland. Morgen dann zu hören, ne? Ich komme zu Uschi Obermeier, deutsche Schauspielerin und, naja, sagen wir es mal so, ehemaliges Fotomodell. Sie wird heute 80 und ihre Rock'n'Roll-Bilanz, die kann sich sehen lassen. Jimi Hendrix, Mick Jagger, Keith Richards, die gehören zu ihren berühmtesten Affären. Mit Jimi Hendrix hatte sie nach eigener Aussage einen Free-Night-Stand. Mick Jagger begann eine Affäre und Keith Richards wurde später eine der großen Lieben ihres Lebens. Die Stones nahmen sie zeitweise gleich mit auf Tour, wobei Jagger und Richards beide Gefallen an der Münchnerin gefunden hatten und während andere davon träumten, ihren Rockstars möglich nahe zu kommen, hatte Uschi Obermeier offenbar eher das umgekehrte Problem. Mehrere fanden sie ja gut. Im Moment gibt's aber keinen Mann in Uschis Leben und sie scheint's auch gar nicht so zu vermissen. Was bleibt, ist Erinnerung und die wird bei der nächsten Band großgeschrieben. Retro steht hier ganz klar auf den Fahnen, aber das Ganze auch irgendwie im neuen Gewand. Nestor und On the Run, im besten Rock nonstop auf Rockantenne.

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1: Wenn in bayerischen Stadien oder auf Festwiesen We Can Be Heroes durch die Luft schallt, steckt dahinter eine besondere Geschichte. 1977 nimmt David Bowie Heroes in den Berliner Hansa-Studios auf. Mit Blick auf die Mauer. Zusammen mit Produzent Tony Visconti und Gitarrist Robert Fripp entsteht ein Song, der sich langsam hochschraubt und am Ende alles einreißt, was graue Alltagstristesse heißt. Als Inspiration dient Bowie eine Liebesszene an der Mauer. Zwei Menschen, die sich trotz Grenze treffen und für einen Moment Helden sind. Heroes. In dieser Woche erscheint der Song, mit dem David Bowie unsere deutsche Rockgeschichte mitschreiben sollte.
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14: Das Rockantenne Bayern Wetter am Abend und in der Nacht ist der Himmel oft sternenklar, teilweise aber auch bewölkt. Morgen im Osten noch einige Wolken, sonst sonnig. Die Höchstwerte bei 16 bis 22 Grad.
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14: Ich bin Arno Siegemund, jetzt das kurze Update für euch. Rheinland-Pfalz hat ein weiteres Jahr den Vorsitz der Ministerpräsidentenkonferenz inne. Das haben die Regierungschefs der Länder einstimmig beschlossen, so die Staatskanzlei in Mainz. Turnusgemäß wäre Sachsen-Anhalt ab Oktober dran gewesen. Das Ganze ist eine Reaktion auf den Wahlsieg der AfD dort. In Deutschland hat es im ersten Halbjahr rund 1,26 Millionen Verkehrsunfälle gegeben. Das sind 2,6% mehr als im Jahr davor. Trotzdem sank die Zahl der Verkehrstoten um 9%. Auffällig hier, E-Scooter-Fahrer verzeichnen als einzige Gruppe mit 28 mehr Tote, fast eine Verdopplung bei den Zahlen. Bei Pkw-Insassen, Motorradfahrern, Fußgängern und Radfahrern gingen die Todeszahlen dagegen zurück. 87 Tage nach dem WM-Aus startet die deutsche Fußballnationalmannschaft unter dem neuen Bundestrainer Jürgen Klopp in die Nations League. In Amsterdam ist Erzrivale Niederlande heute der erste Kontrahent in der Gruppenphase des UEFA-Wettbewerbs. Los geht's um 8:45.
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8: Es ist noch nicht vorbei. Also ich meine nicht den Home Run, sondern den Rockantenne Double Shot. Ja, wir sind aber, so gebe ich zu, auf der Zielgeraden nur noch diese Woche. Heißt aber jetzt nicht, dass es hier nochmal ein ordentliches Feuerwerk geben könnte. Ihr wisst, im Rockantenne Double Shot winken euch bis zu 1000 Euro. Wie kommt man ran und auf was achtet ihr? Das hört ihr gleich bei mir.
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1: Schönen guten Abend und hier ist Alex Wangler. Fein, dass ihr da seid und es gibt gleich gute News. Oasis erweitern ihre Tour 27. Wegen der großen Nachfrage haben die Gallagher-Brüder nächstes Jahr nochmal 3 Shows draufgepackt. Auch die Rock City München darf sich über einen weiteren Termin freuen. Statt wie geplant am 2. und 3. Juli kommt jetzt auch noch der 6. dazu. Außerdem sind weitere Konzerte in Rom und im britischen Knapworth dazugekommen. Es tut sich auch wieder was bei Slipknot. Seit einiger Zeit gibt es ja Gerüchte, dass die Band etwas planen. Jetzt sind in Städten wie Los Angeles, New York und London rätselhafte Plakate, und zwar mit dem Bandlogo, aufgetaucht. Auf der verlinkten Website erscheinen die Zahlen 9 und 28. Fans hoffen deshalb auf eine Ankündigung am 28. September. Liegt ja auf der Hand. Ob es sich dabei um ein neues Album oder eben eine Tour handelt oder beides, das ist noch nicht bekannt. Erfahrt ihr natürlich sofort hier auf Rock Antenne, wenn da was durchsickert. Wir sind bereit für den besten Rock nonstop und die Jungs auch. Aber sowas von AC/DC sind hier auf Rockantenne.

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zwei Mann, ein Sound wie eine ganze Rockmaschine. Royal Blood melden sich zurück mit fettem Bass, stampfenden Drums und null Zurückhaltung. Royal Blood und 10 over 10 ist neu auf Rockantenne Bayern.

So, das war mein Beitrag zum Runterkommen an diesem Donnerstagabend. Und hier ist Alex Wangler, mein aufgewärmtes Stühlchen werde ich jetzt gleich freimachen. Denn hier geht's weiter mit Best of Ballads. Also ein bisschen was zum Einmummeln ab 20 Uhr. Morgen im Rock Antenne Home Run. Natürlich der Wochenschnelldurchlauf. Europe haben neue Musik am Start. Die Radiopremiere im Home Run. Und es ist kurz vor 12. Der Rock Antenne Double Shot endet noch diese Woche. Möglich, dass da morgen nochmal ein richtiges Feuerwerk auf euch zukommt. Ihr wisst, für Thunderstruck von AC/DC und Papa.

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Wir hören uns wieder ab 15 Uhr im Rock Antenne Home Run. Viel Spaß jetzt gleich mit Best of Balance.

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2: Ich bin Arno Siegemund, jetzt das kurze Update für euch. Rheinland-Pfalz behält den Vorsitz in der Ministerpräsidentenkonferenz. Eigentlich wäre ab Oktober Sachsen-Anhalt an der Reihe gewesen, doch Ministerpräsident Schulze verzichtete nach dem Wahlsieg der AfD im Land auf den turnusgemäßen Vorsitz. Die Länderchefs haben einstimmig beschlossen, dass Gordon Schmiede aus Rheinland-Pfalz den Vorsitz bis zum nächsten Jahr fortführt. Danach übernimmt dann wie geplant Schleswig-Holstein. Union und SPD verhandeln über Änderungen bei der Rentenreform. Nach Medienberichten scheint es eine Annäherung zu geben. Die abschlagsfreie Rente für langjährig Beschäftigte könnte bleiben, aber erst nach 46 oder 47 Beitragsjahren möglich werden. Möglicherweise wird sie auch nur in bestimmten Berufsgruppen gewährt. Ursprünglich sollte die Rente mit 63 ja ganz abgeschafft werden. Der Autohersteller Mercedes will 800 Millionen Euro an Arbeitskosten einsparen, das berichtet das Handelsblatt. Denkbar sei, das Weihnachts- und Urlaubsgeld zu kürzen, heißt es. Außerdem fordert der Vorstand von den Beschäftigten unbezahlte Mehrarbeit.
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3: Meint ihr, die Technik hat was dagegen, wenn ich mir hier eine Duftkerze anzünde im Studio? Ja, da muss ich mal den Julian fragen, der euch normalerweise hier die besten Balladen der Rockwelt vorspielt. Heute bin aber ich, Anna Venus, am Start und ich dachte, ich sorge hier einfach mal direkt für die richtige Stimmung. Aber ehrlicherweise ist das auch gar nicht nötig. Die Musik übernimmt ab jetzt und damit ist auch der Ton gesetzt. Das sind Guns N' Roses mit Estranged. 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
1: Heute vor 35 Jahren haben die Red Hot Chili Peppers ihre legendäre Platte Blood Sugar Sex Magik veröffentlicht. Da haben wir heute ja schon ein paar Songs draus gehört und natürlich darf da ein Song bei den Best of Ballads nicht fehlen, Breaking the Girl. Darin geht's um Model Carmen Hawk, die eine Zeit lang mit Anthony Kiedis zusammen war, bevor er Schluss gemacht hat. Nicht, weil sie irgendwas falsch gemacht hätte oder so, oder weil die Beziehung schlecht gewesen wäre, sondern, so erzählt das Kiedis zumindest selbst, er einfach weiterziehen musste. Das hat sie, wie man sich vielleicht vorstellen kann, eher so semi-gut verstanden und das ging dann ziemlich böse aus. Ja, blöd für alle Beteiligten, aber der Song an sich, der ist wirklich super. Die Red Hot Chili Peppers mit Breaking the Girl.

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2: Die 90er, die waren einfach eine krasse Zeit für Balladen, man kann es nicht anders sagen. Vorhin schon vertreten mit Guns N' Roses und den Red Hot Chili Peppers. Und jetzt gibt's noch eine großartige Stimme, die die 90er geprägt hat, auch wenn sie da vielleicht bis heute noch nicht genug Anerkennung dafür bekommt. Lita Ford. Sie hat 1990 ihrer Mutter einen Song gewidmet, der wohl jedem nahe geht, der wie Ford selbst jemanden verloren hat. Lisa. Das sind pure Emotionen in ihrer Stimme und auch aus den Zeiten mit einem legendären Riff. Lita Ford, jetzt im besten Rock. Nonstop.

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1: Das Klavierintro gleich, das muss nur losgehen und ich bin schon im Film. Den schauen bzw. hören, wir sind ja immer noch im Radio, wir gleich gemeinsam. Cinderella mit Don't Know What You've Got Till It's Gone. Ja, und weil das halt eine universelle Wahrheit ist, dass wir nie zu schätzen wissen, was wir haben, machen wir das jetzt. Wenn ihr im Auto sitzt, freut euch darüber, dass ihr es habt. Wenn neben euch jemand sitzt, den ihr gerne habt, sagt das vielleicht auch mal wieder. Ich mach's einfach vor. Liebe Rockantenne, danke, dass du mich in dieses Mikro hier labern lässt und uns dazu immer den besten Rock Nonstop lieferst. Das sind Cinderella mit Don't Know What You've Got.

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2: Ich bin Stefan Schönz.
3: Wer jahrelang zu viel an seinen Energieversorger zahlt, hat jetzt bessere Chancen, Geld zurückzubekommen. Laut dem Europäischen Gerichtshof verfallen Ansprüche wegen unwirksamer Preisänderungen nicht einfach nach 3 Jahren. Ronny Thorau berichtet.
4: Auslöser war ein Fernwärmeversorger hier in Berlin, dessen Arbeitspreis änderte sich ab 2015 jedes Jahr für eine Kundin. Doch erst 2019 erhob die Einspruch. Zu spät, erklärte das Kammergericht Berlin. Wer 3 Jahre nicht widerspreche, müsse zahlen. Der Europäische Gerichtshof sieht das anders. Unwirksame Preiserhöhungsklauseln können also künftig wohl länger als 3 Jahre erfolgreich beanstandet werden.
3: Auf den Straßen hat es im laufenden Jahr bisher weniger Verkehrstote gegeben. Laut Bundesstatistik gab es aber mehr Todesopfer.

0: die mit einem E-Scooter unterwegs waren. Knapp 30 sind nach einem Unfall gestorben und das sei wirklich auffällig, sagen die Statistiker. Denn in allen anderen Gruppen, also Auto- und Motorradfahrer, Radler und Fußgänger, gab es weniger Tote. Außerdem wurden viel mehr Leute auf E-Scootern verletzt, vor allem Teenager. Die deutsche Wirtschaft kommt wieder in Schwung und zwar kräftiger als bislang gedacht. Die führenden Wirtschaftsinstitute im Land haben ihre Konjunkturprognose verdoppelt. In ihrem Herbstgutachten erwarten sie jetzt für das laufende Jahr einen Anstieg des Bruttoinlandsproduktes um 1,3%. Im Frühling hatten sie noch mit einem Plus von 0,6% gerechnet. Dieser Aufschwung stehe auf einem schmalen Fundament, sagen die Experten. Streit mit der Familie, Geldsorgen oder die psychische Gesundheit. Viele Nutzer von Chatbots wenden sich mit persönlichen und vertraulichen Themen an die KI-Anwendungen. In einer Befragung des Software-Dienstleisters Proton gaben 68% an, mindestens einmal ein sensibles Thema mit einem KI-System besprochen zu haben. Gleichzeitig vertrauen gut 40% der Nutzer den Anbietern wenig oder gar nicht, wenn es um den Datenschutz geht.
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2: Die größten, die schönsten, die berührendsten Balladen der Rockwelt, die präsentiert euch hier jeden Donnerstag normalerweise mein großartiger Kollege Julian Kobes. Aber heute bin ich hier, Anna Venus. Den sanfteren Klängen ebenfalls nicht abgetan. Aber wie könnte es auch sein, wenn so eine Stimme auf diese Gitarre trifft? Und dann auch noch mit so viel Gefühl. Blackstone Cherry mit Things My Father Said.

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1: Ein Song, der beinahe die technischen Möglichkeiten seiner Zeit gesprengt hätte. Hier bei den Balladen sprechen wir regelmäßig über die verletzlichsten Seiten der Rocklegenden. Aber unser nächster Song, der ist dann nochmal eine ganz andere Liga. Bei den Aufnahmen zu Something in the Way hat Kurt Cobain so leise in das Mikrofon geflüstert, dass Produzent Butch Vig alles auf Anschlag drehen musste, damit da überhaupt was aufs Band gekommen ist. Das Experimentieren, das hat sich aber auf jeden Fall gelohnt, denn es gibt wenige Songs, die so unter die Haut gehen, die ihre Geschichte so eindrucksvoll erzählen. Einfach eine der größten Balladen der Rockwelt. Nirvana mit Something in the Way.

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1: Manche Balladen, die sind perfekt für einen Schwofer auf der Tanzfläche. Andere für das Stündchen danach. Und wieder andere, die sind halt einfach dafür gemacht, dass sie laufen, wenn die Helden aufs Schlachtfeld gehen. Wobei der Breakdown in Sleep Tokens Emergence dann eigentlich schon der Kampf an sich ist. Die Jungs, die machen gerade Pause. Dieses Jahr waren sie vor allem in den USA unterwegs, aber ihre Tour ist rum und damit darf man sich ja vielleicht auch auf Neues freuen. Vielleicht

kommt ja nächstes Jahr ein neues Album, wer weiß. Auf Social Media teasen sie immer wieder. Und wenn da was kommt, dann hört ihr das auf jeden Fall zuerst von mir. Aber dann wahrscheinlich bei den Neuansteigern am Mittwochabend. Da hört ihr mich nämlich sonst immer. Jetzt aber genug gequasselt. Sleep Token mit Emergence. Jetzt bei den Best of Ballads.

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1: Es war mir wirklich ein Fest, heute Abend mit euch die größten Balladen der Rockwelt zu feiern. Ich bin Anna Venus. Ihr hört mich nächsten Mittwoch wieder, wie gewohnt, bei den Neuansteigern. Und der großartige Julian Kobes hat dann am Donnerstag wieder die Songs für euch, die schon seit Jahrzehnten unter die Haut gehen. So wie der hier aus dem Jahr 1988, Bon Jovi mit I'll Be There For You. Das sind die Best of Ballads. Ich wünsche euch noch einen schönen Abend und gleich geht's hier weiter mit dem besten Rock nonstop.

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2: Ich bin Moritz Einzel. Die Bundesregierung will künftig gezielter finanziell helfen können, abhängig vom monatlichen Einkommen. Das Problem, laut Süddeutscher Zeitung, dem Bundeszentralamt fehlen dafür wichtige Daten, etwa Kontoverbindungen und Einkommensverhältnisse vieler Bürger. Die Finanzämter der Länder sollen diese Informationen künftig übermitteln dürfen. Hintergrund ist zum Beispiel die Kritik am Tankrabatt, von dem auch Gutverdiener profitieren. Rheinland-Pfalz hat ein weiteres Jahr den Vorsitz der Ministerpräsidentenkonferenz inne. Das beschlossen die Regierungschefs der Länder einstimmig. Turnusgemäß wäre Sachsen-Anhalt ab Oktober dran gewesen, mit einem möglichen AfD-Ministerpräsidenten Siegmund. Juristen sagen, dieses politische Manöver sei zulässig. Es ist das Gipfeltreffen der beiden wohl gerade mächtigsten Männer der Welt und kann deshalb Auswirkungen haben auf Politik und Wirtschaft weltweit. US-Präsident Donald Trump hat den chinesischen Staatschef Xi Jinping in Washington empfangen. Tina Eck berichtet.
3: Der pompöse Empfang hier in Washington kann kaum vom Konfliktstoff ablenken. Handel, Zölle, Taiwan, KI und Kriege, im speziellen Chinas Ölimporte aus dem Iran und Russland. Beim Staatsbankett am Abend ist die Tech-Branche dabei. Stärkere Kontrollen bei der Entwicklung von KI oder Superintelligenz stoßen bei Trump und Xi auf Ablehnung.
2: Die Bundesregierung will Geheimdiensten mehr Macht geben. Der Bundestag hat über einen Gesetzentwurf beraten, der die Befugnisse von BND und Verfassungsschutz ausweiten soll. Künftig könnte der BND fremde IT-Systeme angreifen und ausländische Unternehmen sabotieren, wenn von ihnen eine Gefahr für Deutschland ausgeht. Die Begründung der Regierung: Deutschland sei zunehmend Ziel von Spionage, Sabotage, Cyberangriffen und Desinformation.
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Eine der dienstältesten Gothic-Rockbands Deutschlands zieht ein weiteres musikalisches Ass aus dem Ärmel. Lacrimas Profundere. Ihre Single Nevermore ist neu auf Rockantenne Bayern.

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3: Ich bin Moritz Einzel. Beim Debüt von Jürgen Klopp als Bundestrainer hat die deutsche Fußballnationalmannschaft einen Sieg knapp verpasst. Das DFB-Team kam in Amsterdam gegen die Niederlande zu einem 1:1 Unentschieden. Felix Metscher brachte Deutschland in der 32. Minute in Führung. In der Nachspielzeit erzielte Cody Gakpo den Ausgleich für die Niederlande. Als nächstes trifft das deutsche Team am Sonntag in Augsburg auf Griechenland. Im Bundestag ist heute über einen neuen Anlauf zu einer Gesetzesänderung beim Thema Organspende debattiert worden. Eine fraktionsübergreifende Gruppe von Abgeordneten hat einen Entwurf für eine Widerspruchslösung eingebracht. Die SPD-Abgeordnete Dittmar sagte, man wolle die Ausgangslage verändern.
4: Heute müssen diejenigen aktiv werden, die Organe spenden wollen. Sie müssen ihre Zustimmung erklären. Künftig müssen diejenigen aktiv werden, die keine Organe spenden wollen. Sie müssen widersprechen. Jeder Mensch kann Nein sagen.
3: Der Grünen-Abgeordnete Lehmann vertritt eine andere Meinung.
5: Ein Mensch sollte nur selbst über seinen Körper verfügen. Die Widerspruchsregelung hingegen bedeutet im Kern nichts anderes als eine Vergesellschaftung des Körpers.
3: Etwa 8000 Menschen in Deutschland warten derzeit auf ein Spenderorgan. Eigentlich sollte Sachsen-Anhalt demnächst den Vorsitz der Ministerpräsidentenkonferenz übernehmen. Stattdessen behält Rheinland-Pfalz den MPK-Vorsitz für ein weiteres Jahr. Das haben die Regierungschefs der Länder beschlossen. Hintergrund ist der Wahlsieg der AfD in Sachsen-Anhalt und die Ungewissheit, wer dort künftig regiert. Reporter der US-Medien CNN, MS Now und Politico haben wieder Zugang zum Weißen Haus. Das teilten die drei Medienhäuser mit, nachdem sie zunächst erneut zurückgewiesen worden waren, trotz eines Richterspruchs zu ihren Gunsten. Ein Richter ordnete den vorläufigen Zutritt für Vertreter der drei Medien an, nachdem US-Präsident Trump sie vergangenen Freitag aus seinem Amtssitz verbannt hatte.

Goddamn Beautiful. Der Titel dieser Single von Audrey Horn ist Programm. Ein wundervoller Hardrocker von den Jungs aus Norwegen. Goddamn Beautiful von Audrey Horn ist neu auf Rockantenne Bayern.

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1: Kissin' Dynamite mit ihrem Album Kissin' Dynamite. Die Bühne, die Bretter, die die Welt bedeuten, diese wollen bekanntlicher erobert werden und jeder, der schon mal den tosenden Applaus der Menge erleben konnte, wird süchtig danach, sagt man. Nicht so Hannes Braun, seines Zeichens Frontmann von Kissin' Dynamite. Der hat im August letzten Jahres bekannt gegeben, sich von der Bühne zurückzuziehen. Der Schock war groß unter uns Fans, der Schmerz noch größer, aber einen Wunsch erfüllt der Sänger seinen Jüngern jetzt doch noch. Es gibt noch ein Album mit ihm am Mikro, das genauso heißt wie die Band. Kissin'

Neben neuen Hymnen haben die Jungs auch ein paar ihrer Hits neu aufgenommen, sodass wir es wirklich mit einem äußerst würdigen Abschlussalbum zu tun haben. Und dann kann die neue Ära starten. Kiss in Dynamite von Kiss in Dynamite ist das Album der Woche auf Rockantenne Bayern.

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8: Ich bin Moritz Einzel. Die deutsche Fußballnationalmannschaft hat beim Debüt von Jürgen Klopp als Bundestrainer einen Sieg knapp verpasst. Das DFB-Team kam in Amsterdam gegen die Niederlande zu einem 1:1 Unentschieden. Felix Metscher brachte Deutschland in der 32. Minute in Führung. In der Nachspielzeit erzielte Cody Gakpo den Ausgleich für die Niederlande. Klopps Fazit bei RTL.
9: Ich war mit vielen Einzelleistungen sehr, sehr, sehr zufrieden. War generell mit der Leidenschaft, die wir an den Tag gelegt haben, sehr zufrieden. Wir können besser und mehr Fußball spielen, ganz bestimmt.
8: Als nächstes trifft das deutsche Team am Sonntag in Augsburg auf Griechenland. Gezielte Finanzhilfen je nach Einkommen statt Tankrabatt für alle. Das ist bisher wegen fehlender Daten zwischen den Finanzämtern nicht möglich. Aber laut Süddeutscher Zeitung arbeitet die Regierung daran, das zu ändern. In anderen Ländern, etwa in den USA, wird seit Jahren die gezielte Hilfe praktiziert. Teilweise mit Hilfe von Papierschecks, die per Post verschickt werden. Die Bundesregierung will Geheimdiensten mehr Macht geben. Der Bundestag hat über einen Gesetzentwurf beraten, der die Befugnisse von BND und Verfassungsschutz ausweiten soll. Künftig könnte der BND fremde IT-Systeme angreifen und ausländische Unternehmen sabotieren, wenn von ihnen eine Gefahr für Deutschland ausgeht. Die Regierung begründet den Schritt. Deutschland sei zunehmend Ziel von Spionage, Sabotage, Cyberangriffen und Desinformation. Streit mit der Familie, Geld, Sorgen oder die psychische Gesundheit. Viele Nutzer von Chatbots wenden sich mit persönlichen und vertraulichen Themen an die KI-Anwendungen. In einer Befragung des Software-Dienstleisters Proton gaben 68% an, mindestens einmal ein sensibles Thema mit einem KI-System besprochen zu haben. Gleichzeitig vertrauen gut 40% der Nutzer den Anbietern wenig oder gar nicht, wenn es um Datenschutz geht.
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Bevor es mit Nightwish wieder in die Vollen geht, nutzt Frontfrau Flor Jansen die Zeit für ein Soloalbum. Und die Single Bring Me Silence daraus ist neu auf Rockantenne Bayern.

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1: Ich bin Moritz Einzel. Rund 3 Monate ist das frühe WM aus her. Jetzt soll eine neue Ära beginnen für die deutsche Fußballnationalmannschaft. Sie trägt die Handschrift von Jürgen Klopp als Bundestrainer. Sein erstes Spiel in der Nations League in den Niederlanden ist ganz gut gelaufen. 1:1 der Endstand am Abend in Amsterdam. Torschütze für Deutschland war Felix Metscher in der 32. Minute. DFB-Kapitän Joshua Kimmich bei RTL.
2: In der zweiten Halbzeit hat man dann schon das Gefühl gehabt, dass die Holländer stärker wurden, dass sie bessere Chancen hatten. Wir waren dann mit dem Verteidigen ja beschäftigt, hatten auch da noch den ein oder anderen Konter, den wir nicht ganz so sauber ausspielen, sonst können wir vielleicht das 2-0 machen. Unterm Strich verdient das Unentschieden.
1: Der Ausgleich gelang den Niederländern in der Nachspielzeit. Jürgen Klopps Heimpremiere als Bundestrainer ist dann am Sonntagabend in Augsburg gegen Griechenland. Rheinland-Pfalz behält den Vorsitz der Ministerpräsidentenkonferenz für ein weiteres Jahr. Das haben die Regierungschefs der Länder beschlossen. Eigentlich hätte Sachsen-Anhalt den MPK-Vorsitz in Kürze übernehmen sollen, doch nach dem AfD-Wahlsieg herrscht Ungewissheit, wer dort künftig regiert. Es ist das Treffen der beiden wohl mächtigsten Männer der Welt und kann deswegen Auswirkungen auf die gesamte Weltwirtschaft haben. US-Präsident Trump hat den chinesischen Staatschef Xi in Washington empfangen. Dabei ging es um Themen wie Handel, künstliche Intelligenz und die Kriege in der Ukraine und im Iran. Xi sprach sich für eine stärkere Zusammenarbeit aus. Trump hob hervor, auch China wolle KI nicht staatlich regulieren. Die deutsche Wirtschaft kommt wieder in Schwung und zwar kräftiger als bislang gedacht. Die führenden Wirtschaftsinstitute im Land haben ihre Konjunkturprognose verdoppelt. In ihrem Herbstgutachten erwarten sie jetzt für das laufende Jahr einen Anstieg des Bruttoinlandsprodukts um 1,3%. Im Frühling hatten sie noch mit einem Plus von 0,6% gerechnet.
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The New Roses haben sich in den letzten Jahren zu einer festen Größe auf der deutschen Rocklandkarte gemausert. Mit der Single Saints and Sinners wird weiter Boden gut gemacht. Saints and Sinners von The New Roses ist neu auf Rockantenne Bayern.

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3: Ich bin Moritz Einzel. Beim Debüt von Jürgen Klopp als Bundestrainer hat die deutsche Fußballnationalmannschaft gegen die Niederlande unentschieden gespielt. Die Nations League-Partie in Amsterdam endete 1:1. Der Freiburger DFB-Debütant Philipp Treu bei RTL.
4: Jeder hat sich reingehauen und das muss auch jetzt die nächsten Wochen Auftrieb geben. Genauso muss man spielen. Wir müssen das dem Land einfach alles geben und mit Stolz spielen. Und das haben wir heute versucht.
3: Torschütze für Deutschland war Felix Metscher von Borussia Dortmund. In Deutschland gibt es zu wenige Spenderorgane. Bisher gilt, wer Organspender sein will, muss dazu aktiv Ja sagen. Viele Bundestagsabgeordnete wollen das gerne umsetzen.